0: Schau, der Schuster tut Schustern und der Jäger tut Schießen. 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Aber warum?
1: Es macht ja sowieso keiner Freude, oder? 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
1: Es ist 4 Uhr.
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Unsere nächste musikalische Glückspost geht an Herrn Rudi Bröselmeier im idyllischen Sanatorium Kumarium, Abteilung Gebrochene Herzen. Kopf und Herz hoch, Alter, so etwas hat sich schnell ausgeflattert und ich bin auch schon abgeflattert nach Süden und im Duett. Ciao, Kleiner, mit der Nummer Es war nix, wünschte deine Resi.

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1: Im Studio Michael Schäder. Die AfD hat bei der Landtagswahl im deutschen Bundesland Sachsen-Anhalt den vorausgesagten Erdrutschsieg gelandet. Die im Bundesland als gesichert rechtsextrem eingestufte Partei hat fast 44% der Stimmen erreicht, ein Plus von 23 Prozentpunkten. Die absolute Mehrheit hat die AfD verpasst. Große Wahlverliererin ist die CDU, die bislang den Ministerpräsidenten gestellt hat. Die Union hat rund 17% der Stimmen bekommen, ein Minus von an die 20 Prozentpunkte. Erster Schultag nach den Ferien ist heute für rund eine halbe Million Schülerinnen und Schüler in Wien, Niederösterreich und dem Burgenland. Davon sind 42.000 Tafelklassler. Das neue Schuljahr bringt einige Änderungen, etwa neue Regeln für die Deutschförderung, mehr Begleitung für suspendierte Schüler und das Kopftuchverbot für Mädchen unter 14. Bei Verstößen drohen Geldstrafen bis zu 800 Euro. Gestraft wird jetzt auch, wenn Eltern nach einer Suspendierung oder bei einem drohenden Schulabbruch nicht mit der Schule zusammenarbeiten. Im Ringen um ein Ende des Ukraine-Kriegs haben die US-Unterhändler Steve Witkoff und Jared Kushner erstmals Kiew besucht. Witkoff bezeichnete die Gespräche mit der ukrainischen Seite als substanziell und ermutigend. Fußball. Der GAK hat sich mit 2:0 gegen Kitzbühel durchgesetzt und steht im Achtelfinale des ÖFB-Cups. Red Bull Salzburg gewinnt 3:0 gegen St. Pölten. TSV Hartberg besiegt Vorwärts Steyr mit 4:0. Und Wolfsberg schafft mit dem 5:4 gegen Parndorf ebenfalls den Weg ins Achtelfinale.
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0: Das letzte übern Schädel ist der Polsterzipfel.
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2: Im Studio Alexander Fejkonja. Guten Morgen. Für die einen ist es ein absolutes Debakel, für die anderen ein historischer Wahlsieg. Mit fast 44% hat die AfD bei der Landtagswahl im deutschen Sachsen-Anhalt so viele Stimmen erreicht wie noch nie. Große Verliererin ist die bisher regierende CDU mit rund 17%. Erstmals seit dem Zweiten Weltkrieg könnte damit eine rechtsextreme Partei in einem deutschen Bundesland an die Macht kommen. Die absolute Mehrheit hat die AfD aber knapp verpasst und braucht noch einen Partner. Für Wahlsieger und AfD-Spitzenkandidaten Ulrich Siegmund ist klar.
3: Wir haben einen klaren Regierungsauftrag. Wir werden uns aber nicht verbiegen und wir werden uns nicht hier selbst verraten, weil das hat diese Parteien dahin gebracht. Und im Notfall würde es halt Neuwahlen geben, dann haben wir halt 50% oder 55%. Die Zukunft ist die Alternative für Deutschland. Wir werden auch diese Wahlen in anderen Bundesländern in den nächsten Monaten und Jahren erleben. Und natürlich auch eines Tages auf Bundesebene.
2: Eine Koalition mit der AfD haben im Vorfeld bereits alle anderen Parteien ausgeschlossen. Unklar ist, wie es mit den Friedensverhandlungen im Ukraine-Krieg weitergeht. Nach Gesprächen der US-Unterhändler Witkow und Kushner in Moskau und Kiew bleibt offen, welche Vorschläge sie vorgelegt haben und ob neue direkte Verhandlungen zwischen der Ukraine und Russland zustande kommen. Der ukrainische Präsident Zelensky hat ein baldiges Treffen zwischen der Ukraine, Europa und den USA angekündigt. Einen Termin gibt es aber noch nicht. Bei uns in Österreich geht heute für die Schülerinnen und Schüler in Wien, Niederösterreich und im Burgenland der Schulalltag wieder los und das neue Schuljahr bringt einige Änderungen, etwa neue Regeln für die Deutschförderung, mehr Begleitung für suspendierte Schüler und das Kopftuchverbot für Mädchen unter 14 Jahren. Bei Verstößen drohen Geldstrafen bis zu 800 Euro. Und noch zum Fußball, da hat sich der GRK mit 2:0 gegen Kitzbühel durchgesetzt und steht damit im Achtelfinale des ÖFB-Cups. Red Bull Salzburg gewinnt 3:0 gegen St. Pölten, TSV Hartberg besiegt Vorwärts Steyr mit 4:0 und Wolfsberg schafft es mit 5:4 gegen Pandorf ins Achtelfinale.
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4: Mit rund 11 bis 14 Grad startet ihr heute hinein in die neue Woche. 12 Grad zum Beispiel bei euch in Weiz oder 14 Grad in Graz, 12 aktuell in Bad Gleichenberg. Der heutige Tag bringt euch viel Sonne. Am meisten Sonne wird es übrigens im Südosten und im Osten geben. Ab den Nachmittagsstunden ziehen dann stärkere Wolkenfelder auf. Auch Regenschauer und Gewitter können mit dabei sein, speziell in der Obersteiermark. Aber es wird trotzdem ein insgesamt heißer und schöner Tag werden. Denn die Temperaturen erreichen bis zu 30 Grad am Nachmittag.
5: Danke, Mario. 6:03, der Radio Grün-Weiß Verkehrs- und Blitzreport. Gut schaut's da aus auf den steirischen Straßen. Wenn ihr schon was entdeckt, 038 42 43 und dreimal die 0. Gute Fahrt.
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5: Mario Freis und Patricia Scheuchenstuhl für euch da. Guten Morgen.
4: Einen angenehmen Wochenstart.
5: Ja, und das ist jetzt die letzte Woche der Sommerferien bei uns in der Steiermark.
4: Und es wird auch wettermäßig mit dem Sommer zu Ende gehen. Also ich darf es jetzt schon sagen, ankündigen, heute Sonne, morgen Sonne, heiße Temperaturen und dann der Temperatursturz Mitte der Woche.
5: Ja, ich freue mich schon auf den Donnerstag, der ist der Herbst. Hurra. Aber jetzt einmal die neue Woche. Schönen guten Morgen.
4: Guten Morgen.

Zum Aufstehen an diesem Montagmorgen, 7. September, 7 Minuten nach 6. Hier ist die grün-weiße Morgenwelle für euch. Guten Morgen.

0: Musik aus Österreich von Out of Order hier auf Radio Grün-Weiß. 6:10 ist es und Marlene Baumgartner, die hat sich den heutigen Montag ganz besonders genau angeschaut.
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2: Schönen Montag, Steiermark. Jetzt gibt's wieder unseren historischen Tagesrückblick vom 7. September. Ja, wer schon mal in Hamburg gewesen ist, der ist ganz bestimmt auch durch den St. Pauli-Elbtunnel spaziert. Der Tunnel liegt ja 24 Meter unter der Erde und ist rund 427 Meter lang. Und heute vor 115 Jahren ist er eröffnet worden. Weiter geht's nach Monza ins Jahr 1975. Niki Lauda ist damals auf Platz 3 gefahren und hat sich damals erstmals zum Formel-1-Weltmeister gekürt.
3: Die erste Weltmeisterschaft, kann ich auch gleich dazu sagen, ist immer die schwierigste.
2: Für Österreich und die ganze Motorsportwelt ein historischer Moment. Und Niki Lauda von da an ein absoluter Superstar. Jetzt geht's nach El Salvador. Dort ist vor genau 5 Jahren der Bitcoin zum ersten Mal überhaupt als gesetzliches Zahlungsmittel zugelassen worden. Steuerzahlen mit Kryptowährung, ja, ab 2021 tatsächlich möglich. Ich glaube, ja, Bierliebhaber muss man in der Steiermark gar nicht lange suchen. Und wenn ihr euch selbst dazu zählt, dann ist heute euer Tag. Gefeiert wird nämlich der Tag der Bierliebhaber. Den 61. Geburtstag feiert heute Jörg Pilawa. Er ist bekannt aus unzähligen Quiz- und Unterhaltungsshows und ein echtes deutsches Moderatoren-Urgestein. Und wir gratulieren auch noch Gloria Gaynor mit I Will Survive. Ist dir ja einer ihrer großen Hits gelungen. Sie feiert heute ihren 83. Geburtstag.
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0: Und der Song ist heute 80er Jahre pur. John Parr, der landet mit St. Elmo's Fire 1985 einen seiner größten Hits bei uns in Österreich bis auf Platz 4 der Charts. Ursprünglich zwar für den Film St. Elmo's Fire verwendet, aber inspiriert vom kanadischen Rollstuhlsportler Rick Hansen und dessen Man in Motion Tour rund um die Welt. Hier ist John Parr für euch.

wahre Hymne. Der 80er von John Parks zum Aufstehen am Montag, 16 Minuten nach 6. Von den 80ern ins Jahr 2026 und der neuen von Vanessa Mai hier auf Radio Grün-Weiß.

0: Da wird gleich Deutsch mit Englisch kombiniert. Ich fall in love am Montagmorgen, 19 Minuten nach 6. Um halb wieder alle Infos aus der Steiermark. Und ja, der Herbst, die beste Wanderzeit, die kommt ja jetzt. Die Bergrettung, die hat aber kaum Zeit zum Durchatmen, denn auch der Sommer, der war sehr fordernd. Nur eines der Themen in Radio Grün-Weiß regional. Um halb.
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Morgen auf Radio Grün-Weiß, 6.26 Uhr, langsam aber sicher aus den Federn. Augen reiben, aber nicht gleich aufs Handy schauen, ha? Oder auf den Computer. Lassen wir die Augen sich noch ein bisschen an den Tag gewöhnen. Lassen wir es noch ein bisschen ruhen, denn dass Handy oder Computer nicht gut für unsere Augen ist, das merken wir selber. Aber nicht nur für unsere, sondern auch für unsere Kinder. Thema Kurzsichtigkeit habe ich auch noch für euch. In dieser Stunde hier in der Morgenwelle. Jetzt einmal Musik. Hier ist Nena.

0: Montagmorgen. 6.30 Uhr ist es auch schon geworden.
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2: Im Studio bei mir Mario Freis und Mario nach einem schweren Mofa-Unfall im Bezirk Weiz. Da sucht die Polizei jetzt nach dem Lenker eines blauen VW Polo.
3: Ja, ein 16-Jähriger ist am Samstag auf dem Pircherweg in Richtung Pircher unterwegs gewesen, als ihm das Auto entgegengekommen ist. Der Jugendliche ist ausgewichen, auf das Bankett geraten und gegen einen Durchlass geprallt. Er ist dabei schwer an der Wirbelsäule verletzt und mit dem Rettungshubschrauber ins Spital geflogen worden. Der PKW und das Mofa dürften sich nicht berührt haben. Die Polizei bittet nun den unbekannten Lenker und mögliche Zeugen, sich bei der Polizeiinspektion Gleisdorf zu melden. In Weiz ist am Samstagabend unterdessen ein 14-jähriger E-Scooterfahrer mit einem PKW kollidiert. Die Schwere seiner Verletzungen ist noch nicht bekannt. Laut Polizei dürfte er aber mit zu hoher Geschwindigkeit unterwegs gewesen sein. In Trofeiach im Bezirk Leoben hat am Samstag ein Großbrand auf einem landwirtschaftlichen Anwesen rund 90 Feuerwehrleute gefordert. Beim Eintreffen der Einsatzkräfte sind ein Wirtschaftsgebäude, ein weiteres Gebäude und mehrere Fahrzeuge in Vollbrand gestanden. Auch ein Dieseltank ist betroffen gewesen. Menschen und Tiere sind nicht verletzt worden. Die Brandursache ist noch unklar. Die Ermittlungen des Landeskriminalamts laufen. Und noch vor Beginn der Wandersaison im Herbst verzeichnet die Bergrettung einen Anstieg bei den Einsätzen im Sommer. Diese sind im Vergleich zum Vorjahr nämlich um rund 10% gestiegen, wie Nina Sturm berichtet.
4: Es sind wieder Rekordeinsatzzahlen, die die steirische Bergrettung vermeldet. Erst am Freitag waren die Einsatzkräfte nach zwei tödlichen Unfällen im Bezirk Liezen gefordert. Die meisten Einsätze der freiwilligen Retter betreffen, laut der Bergrettung, Wanderer auf vermeintlich einfachen Touren. Die häufigsten Alarmierungen kommen, weil jemand dem Weg nicht gewachsen ist, die Kondition nicht reicht oder zu wenig Wasser im Gepäck ist. So gilt für alle Bergbegeisterten einmal mehr, auf die Tourenplanung zu achten.
3: Denn nur so können die Einsätze minimiert und das heurige Plus von 10% wieder gesenkt werden. Ihr startet mit hoffentlich viel Freude und Motivation in die neue Woche. Wettermäßig wird es zumindest in den ersten Tagen der Woche passen. Da wird es noch einmal sommerlich heiß werden. Höchstwerte nämlich von bis zu 30 Grad wird es heute geben. Und in den nächsten Stunden gibt es ganz viel Sonne für euch. Erst ab den Mittagsstunden steigt dann speziell in der Obersteiermark die Wahrscheinlichkeit für gewitterige Regenschauer. Auch morgen dann noch einmal hohe Temperaturen, bevor dann am Mittwoch der Temperatursturz kommt.
2: 6.33 Uhr. Der Radio Grün-Weiß Verkehrs- und Blitzreport, da scheppert schon ein bisschen am Weg in die Arbeit auf der A9. Da braucht ihr in beiden Richtungen ab Wildon schon gut und gerne 20 Minuten.
3: Noch einmal hohe Temperaturen, bevor dann am Mittwoch der Temperatursturz kommt.
2: 6.33 Uhr, der Radio Grün-Weiß Verkehrs- und Blitzreport, da scheppert schon ein bisschen am Weg in die Arbeit auf der A9. Da braucht ihr in beiden Richtungen ab Wildon schon gut und gerne 20 Minuten länger. Wenn ihr noch Verkehrsinfos habt, gerne anrufen.

0: Die letzte Ferienwoche ist eingeläutet. Guten Morgen am Montag mit Radio Grün Weiß. 6.40 Uhr haben wir's. Und Augenschonen ist angesagt. Immer mehr Kinder und Jugendliche sind kurzsichtig, wie es ausschaut. Und kurz vor dem Schulstart warnen jetzt auch Experten eindringlich vor zu viel Bildschirmzeit. Laut Prognosen könnte im Jahr 2050 bereits fast jedes zweite Kind bzw. jeder zweite Jugendliche kurzsichtig sein. Weltweit wären das rund 740 Millionen Betroffene. Ja, und neben der genetischen Veranlagung spielen dabei vor allem unsere veränderten Lebensgewohnheiten eine Rolle. Ein wesentlicher Faktor ist eben die zunehmende Zeit, die unsere Kinder und Jugendlichen vor Bildschirmen verbringen. Helmut Huber Czerveny, Leiter der Augenabteilung am LKH Hochsteiermark Standort Bruck, empfiehlt Augentropfen schon mal als Sofortmaßnahme, um belastende, trockene Augen zu entspannen. Noch wichtiger sei es aber, die tägliche Bildschirmzeit zu reduzieren.
1: Durch die vermehrte Bildschirmarbeit ist es so, dass hier die Augen in vermehrtem Maße offen gehalten werden und dadurch die Tendenz haben, leichter auszutrocknen. In diesem Sinne sind bei vermehrter Bildschirmarbeit sicherlich benetzende Augentropfen hilfreich. Bei den Kindern sollte man versuchen, irgendwie die Bildschirmarbeitszeit zu reduzieren oder die Bildschirmzeit zu reduzieren, auch mit dem Hintergrund einer zunehmenden Entwicklung der Kurzsichtigkeit bei Kindern, die durch den Gebrauch von Bildschirmen an Smartphones unterstützt werden.
0: Ja, Kinder sollten deshalb möglichst eben viel Zeit im Freien verbringen. Dort müssen sich die Augen nämlich regelmäßig auf weit entfernte Objekte einstellen, im Gegensatz eben zum Blick auf Smartphone, Tablet oder Computer. Und regelmäßige Aufenthalte im Freien können somit dazu beitragen, die Augen zu entlasten und auch einer Kurzsichtigkeit vorzubeugen.
1: Durch die Fokussierung auf ein nahes Objekt, also wie es zum Beispiel der Bildschirm eines Smartphones darstellt, ist es so, dass das Auge vermehrte Naharbeit leisten muss und in Folge durch diese in vermehrtem Ausmaß bestehende längere Naharbeit hier sich eine Kurzsichtigkeit ausbilden kann. Hier ist es mein Rat, darauf zu achten, dass die Kinder auch mehr Zeit im Freien verbringen, damit die Augen wieder die Chance haben, sich auf ferne Objekte zu konzentrieren und fokussieren zu können, dass hier dieser Entwicklung der Kurzsichtigkeit ein Gegenpart geboten wird und dass das somit unterbunden werden kann.
0: Ja, auch natürliches Tageslicht hat nachweislich einen positiven Einfluss und kann dabei helfen, die Entwicklung einer Kurzsichtigkeit zu verhindern oder zu verlangsamen, also gerade jetzt. Kurz vor Schulbeginn sind diese Tipps von Helmut Huber Czerveny besonders wichtig und dabei seid ihr natürlich als Eltern gefordert, eure Kinder vor zu viel Bildschirmzeit zu schützen.
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0: Woran liegt es, dass die Parteien der Mitte die Menschen nicht mehr erreichen und Stimmen verlieren? Damit muss sich jetzt auch in Deutschland die CDU beschäftigen. Großer Wahlverlierer nach der Landtagswahl in Sachsen-Anhalt. Gleich Thema in den Nachrichten in 10 Minuten um 7 hier auf Radio Kölnweiß.
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0: Es ist der 7. September, 6.55 Uhr haben wir es gleich.

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1: Im Studio Alexander Fekonja. Guten Morgen. Es ist ein politischer Wendepunkt in unserem Nachbarland Deutschland. Mit dem Wahlsieg der AfD bei der Landtagswahl in Sachsen-Anhalt mit fast 44% hat die als gesichert rechtsextrem eingestufte Partei so viele Stimmen bekommen wie noch nie. Die absolute Mehrheit hat die AfD aber verpasst und braucht einen Koalitionspartner. Der muss mit der Linie der Partei klarkommen, sagt AfD-Chefin Alice Weidel. Ansonsten
2: wird nicht zu machen sein und dann wünsche ich der CDU viel Spaß mit einer Regenbogenkoalition, vielleicht mit 3-4 Parteien irgendwie zusammenzugehen. Man kann auch mit 10 Parteien einfach zusammengehen, aber das ist letztendlich nicht, was der Wähler will.
1: Hängende Köpfe beim großen Wahlverlierer der CDU, die sich nun einige Fragen stellen muss, das ist auch dem Chef der Unionsfraktion im Bundestag, Thorsten Frey, bewusst.
3: Wir werden es auch nicht dabei belassen können, was wir bisher nach Wahlen an Analysen hatten. Es wird darum gehen, warum wir die Menschen mit unserer Politik nicht erreichen. Da müssen wir uns in der Tat kritisch hinterfragen.
1: Auch FPÖ-Chef Kickl sieht es als großen Wendepunkt und sieht AfD-Chefin Weidel schon als künftige deutsche Bundeskanzlerin. EU-Kommissionspräsidentin Ursula von der Leyen ist heute auf Besuch in Grönland. Das Ziel ist eine bessere Zusammenarbeit zwischen der EU und der riesigen Arktisinsel. Heute soll eine gemeinsame Erklärung unterschrieben werden. Wir sind Familie, schreibt von der Leyen in den sozialen Netzwerken. Grönland ist weitgehend autonom, gehört aber zum Staatsgebiet des EU-Mitgliedslandes Dänemark. In Tirol sind gestern zwei 57-jährige Bergsteiger am Olperer in den Tuxer Alpen in eine Gletscherspalte gestürzt und schwer verletzt worden. Einer hat auf einer steilen Eisflanke den Halt verloren und seinen Seilpartner mitgerissen. Trotz eigener Verletzungen konnte sich einer der Männer selbst befreien und den bewusstlosen Kameraden sichern. Beide wurden mit dem Rettungshubschrauber in die Innsbrucker Klinik geflogen. E-Autos sind in der EU im vergangenen Jahr beim Fahren um 33% günstiger gewesen als Benziner. Dank fallender Batteriekosten und hoher Treibstoffpreise zeigt ein Bericht des International Council on Clean Transportation. Bei der Anschaffung haben sich E-Autos und Benziner mittlerweile preislich angeglichen, heißt es in dem Bericht.
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4: In Stubenberg am See sind es bereits 13, in Bad Waltersdorf 11 und in Voitsberg aktuell 13 Grad. Ihr startet mit viel Sonne hinein in den heutigen Montagmorgen. Es werden uns dann zwar im weiteren Tagesverlauf auch noch ein paar Wolkenfelder begleiten. Größtenteils ist es aber vor allem in den nächsten Stunden sonnig. Die Wahrscheinlichkeit für Regenschauer, die ist erhöht, vor allem im Bereich des oberen Murtals, speziell am Nachmittag. Die Temperaturen, die werden heute sehr warm, die Höchstwerte liegen von Nord nach Süd. Heute zwischen 24 und 30 Grad. Ihr könnt euch also auf Badewetter und auf Sonnenbrillenwetter freuen.
5: Danke, Mario. 7:03 der Radio Grün-Weiß Verkehrs- und Blitzreport. Ja, da gibt es ordentlich Stau auf der A9 in beiden Richtungen ab Wildon. Da haben sich schon der René und auch die Birgit und mehrere Radio Grün-Weiß Verkehrsreporter gemeldet. Eine halbe Stunde müsst ihr da unbedingt schon mehr einplanen. Wenn ihr noch Infos habt, 038 42 43 und 3 mal die 0. Gute und sichere Fahrt.
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5: Mit Mario Freis
4: und Patricia Scheuchenstuhl.
5: Schönes Aufstehen wünschen wir. Ich würde sagen, Mario, jetzt wird schon langsam Zeit fürs Frühstück. Salami heute im Weckerl drin?
4: Geht immer. Und zwar die echte Salami, nicht irgendwelche.
5: Was ist die echte Salami?
4: Die mit dem richtigen Fettanteil drin.
5: Also nicht, kaputten Salami.
4: Nix.
5: ordentlich Fett am besten schon zum Aufstehen. Passt gut, Mario, da mache ich mit. Tag der Salami muss gefeiert werden.
4: Käse kann auch rein von mir raus.
5: Käse kann auch rein.
4: Oder Mayonnaise, was auch immer.
5: Das ist auf alle Fälle mehr Fett. Die Leber wird sich freuen. Hat's auch was schon.

0: Deutsche Vita am Montagmorgen um 7:07. Ja, ich gebe zu, ich hätte nie gedacht, dass ich das sage. Ich bin ein Morgenmensch. Was ich in der Früh nicht schaffe, schaffe ich nachher auch nicht mehr. Da geht's mir gleich wie auch Michael Ross.
1: Ich finde einfach, in den Morgenstunden ist man viel produktiver. Also ich zumindest. Es gibt wahrscheinlich auch Nachtratten, die sagen, okay, der hat einen kompletten Schuss. Aber für mich ist es einfach, am Morgen so bis 10, 11 geht bei mir am meisten weiter. Deshalb früh aufstehen.
0: Auf alle Fälle früh aufstehen. Das heißt, seine Hits entstehen in der Früh. Und ja, der Erfolg gibt ihm recht. Platz 3 im Radio Grünweiß Hit Voting. Dank euch.

0: jetzt zum Radio Grünweiß Verkehrs- und Blitzreport für euch. Um 14 Minuten nach 7 aufpassen. A9 Richtung Linz, da ist beim Kreisverkehr Webling ein Unfall mit einem LKW passiert, und zwar gleich bei der Abfahrt zum Center West. Da beginnt es auch schon zu stauen. Die Einsatzkräfte, die sind bereits auf dem Weg. Und jetzt gibt's einmal ein bisschen Chemie und Sommerhaar für euch. Karin Feiler.
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2: Habt ihr gewusst, dass die Sonne eure Haare wie ein natürliches Bleichmittel aufhellen kann? Viele freuen sich im Sommer über hellere Haarsträhnen, und tatsächlich steckt dahinter ein ganz natürlicher Prozess. Die UV-Strahlen der Sonne bauen die Farbpigmente, das sogenannte Melanin, im Haar nach und nach ab. Dadurch verliert das Haar seine ursprüngliche Farbe und wirkt heller. Besonders schnell passiert das bei hellen Haaren, aber auch dunkles Haar kann durch intensive Sonneneinstrahlung sichtbar aufhellen. Verstärkt wird dieser Effekt, wenn die Haare nass sind. Wasser wirkt wie ein Verstärker der Sonnenstrahlen und beschleunigt das Ausbleichen. Auch Salz aus dem Meer oder Chlor aus dem Schwimmbad trocknen das Haar zusätzlich aus und unterstützen diesen Prozess. Die schönsten Sommersträhnchen kommen also nicht vom Friseur, sondern ganz natürlich von Sonne, Wasser und einer Portion Urlaub.
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0: Ja, aber damit die Strähnchen auch schön bleiben und nicht ausschauen wie ein Klobämstel, braucht man natürlich Nahrung.

0: richtig viel Energie sammeln am Montagmorgen. Ich glaube, da brauchen wir die richtige Musik, wie diese hier. Die neue von Caro Fuchs gemeinsam mit Labras Banda gibt's gleich hier auf Radio Grün-Weiß. Und außerdem Texas Lightning in 2 Minuten. 7.22 Uhr ist es.
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schütteln. Ja, das geht ganz einfach hier auf Radio Grün-Weiß mit der neuen Single von Caro Fuchs. Schönen Montagmorgen. In 2 Minuten wieder alle Infos für euch in Radio Grün-Weiß Regional.

0: Wenn er da nicht mitspringt, ist selber schuld. 7.30 Uhr ist es geworden.
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0: Im Studio bei mir wieder Mario Freis und Mario, zwei deutsche Bergsteiger, die sind Samstagabend am Dachstein rund 100 Meter über ein Eisfeld gestürzt und anschließend in eine Gletscherspalte gefallen.
2: Ja, die 32 und 39 Jahre alten Männer aus Niedersachsen sind beim Abstieg vom hohen Dachstein unterwegs gewesen. Einer der beiden konnte trotz schwerer Verletzungen noch einen Notruf absetzen. Wegen Nebel, Wind und Dunkelheit ist eine Rettung mit dem Hubschrauber zunächst nicht möglich gewesen. Die Einsatzkräfte konnten die Männer dann über Zurufe lokalisieren und sich dann zu ihnen abseilen. Rund 30 Helfer sind insgesamt mehr als 10 Stunden im Einsatz gestanden. Einer der Verletzten musste unter die Nebelgrenze gebracht und dort mit dem Rettungshubschrauber abgeholt werden. Und der andere ist mit einem Pistengerät dann zur Dachstein-Gletscherbahn gebracht worden. Und damit bleiben wir gleich beim Thema. Noch vor Beginn der Wandersaison im Herbst verzeichnet die Bergrettung nämlich einen Anstieg bei den Einsätzen im Sommer. Diese sind im Vergleich zum Vorjahr um rund 10% gestiegen, wie Nina Sturm berichtet.
3: Es sind wieder Rekordeinsatzzahlen, die die steirische Bergrettung vermeldet. Erst am Freitag waren die Einsatzkräfte nach zwei tödlichen Unfällen im Bezirk Liezen gefordert. Die meisten Einsätze der freiwilligen Retter betreffen, laut der Bergrettung, Wanderer auf vermeintlich einfachen Touren. Die häufigsten Alarmierungen kommen, weil jemand dem Weg nicht gewachsen ist, die Kondition nicht reicht oder zu wenig Wasser im Gepäck ist. So gilt für alle Bergbegeisterten einmal mehr, auf die Tourenplanung zu achten.
2: Nur so können Einsätze minimiert und das heurige Plus wieder gesenkt werden. Und in Fernitz-Mellach im Grazer Bezirk Umgebung oder im Bezirk Graz Umgebung soll eine stark alkoholisierte Autofahrerin einen 82-Jährigen angefahren und schwer verletzt zurückgelassen haben. Der Mann ist am Samstagabend damit beschäftigt gewesen, die durch Ackerarbeiten verschmutzte Etschbachstraße zu reinigen. Nach dem Unfall ist die Frau einfach weitergefahren. Ein Zeugenhinweis hat die Polizei kurze Zeit später zur mutmaßlichen Unfalllenkerin geführt. Die 42-Jährige zeigt sich geständig. Der Alkotest hat eine starke Alkoholisierung gezeigt. Der Führerschein ist ihr vorläufig abgenommen worden. Ihr könnt euch freuen, Sonnenbrillenwetter und auch Badewetter. Heute an diesem Montag der Wochenbeginn beginnt wirklich äußerst angenehm und sonnig und die Temperaturen werden im weiteren Tagesverlauf auch steigen und zwar von 24 bis 30 Grad am Nachmittag ist von Nord nach Süd auszugehen. In Teilen der Obersteiermark kann es aber ein paar gewittrige Regenschauer geben. Aktuell aber geht schon los mit sonnigen 14 Grad bei euch in Steins, 14 Grad sind es auch in Bad Gleichenberg und 11 Grad aktuell in Judenburg.
0: 7.33 Uhr, der Radio Grün-Weiß Verkehrs- und Blitzreport auf der A9. Pyrenautobahn Richtung Linz, da ist ein Unfall mit einem LKW beim Weblinger Kreisverkehr passiert und zwar bei der Abfahrt zum Center West. Da sind die Einsatzkräfte unterwegs, aber natürlich auch hier ein Staupunkt für alle Autofahrer, wie auch auf der A9. Ab Wildon wegen den ganzen Baustellen in beiden Richtungen, da verliert ihr schon gut eine halbe Stunde aktuell. Wenn ihr Infos habt, gerne auch per WhatsApp, Text oder Sprachnachricht an 0664 22 22 99 4. Gute Fahrt.
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0: Chameleon Culture Club gibt's für euch zum Aufstellen hier auf Radio Grün-Weiß. Giovanni Zarella, Pizzerra und Jaus gleich. Und alle Infos von Kimi Antonelli, Superstar, hat jetzt Marcel Fischer für euch. Aber da schauen wir zunächst noch zum Fußball.
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2: Los geht's mit dem heimischen Fußballcup. Erstmals seit 2003 stehen alle Bundesligisten im Achtelfinale. Der WRC braucht dafür in Unterzahl bei Parndorf gestern ein Elferschießen. Salzburg schlägt St. Pölten mit 3:0. Hartberg feiert einen souveränen 4:0 Sieg bei Vorwärts Steyr. Und der GAK setzt sich beim FC Kitzbühel mit 2:0 durch. Torschütze Yannick Oberleitner.
3: Ja, ich glaube, wir sind sehr gut ins Spiel gestartet. Wieder genau, wie wir uns vorgenommen haben, mit viel Intensität, direkt auch das Tor gemacht, haben uns belohnt. Einige Chancen vergeben auch. Ich bin sehr glücklich, dass ich dann noch das Tor machen konnte zum 2:0. Und damit war dann das Spiel eigentlich durch.
2: Weitere Fußballmeldungen. All die massive Kritik prallt an Gianni Infantino ab. Der Schweizer will sich 2027 als FIFA-Präsident der Wiederwahl stellen. ÖFB-Teamspieler Romano Schmid feiert mit Frosinone einen 3:2 Heimsieg über Venezia. Sein Kollege Philipp Mwene schießt mit Mainz den HSV auswärts mit 5:0 ab und erzielt auch einen Treffer. Für Eintracht Frankfurt und Trainer Adi Hütter setzt es eine empfindliche 1:4 Heimniederlage gegen den FC Augsburg und Michael Gregoritsch, der auf seinen Rekordtreffer für die Augsburger aber noch warten muss. Formel-1-Jungstar Kimi Antonelli vollbringt ein Husarenstück und jubelt in Monza über seinen ersten Heimsieg. Der 20-jährige Mercedes-Mann triumphiert im Grand Prix von Italien vom 19. Startplatz aus. Von derart weit hinten war seit 43 Jahren kein Pilot mehr zum Sieg gefahren. Der Italiener führt nun 66 Punkte vor George Russell. Tennis, die US Open-Titelverteidiger Carlos Alcaraz und Arina Sabalenka stehen im Viertelfinale. Der zweitgereihte Spanier besiegt Tommy Paul glatt in 3 Sätzen. Sabalenka schlägt die Amerikanerin Taylor Townsend in 2. Die Österreicherin Anastasia Potapova trifft heute um 17 Uhr auf die Nummer 5 Mira Andreeva. Und bei der Frauen-Volleyball-EM in Istanbul sichert sich die Türkei in einem dramatischen Finale den Titel. Die Gastgeberinnen bezwingen Italien im Tiebreak mit 3:2 und feiern nach 2023 den zweiten Europameistertitel ihrer Geschichte.
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0: 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Buona giornata.
1: Ja, buongiorno am Montag, 8.48 Uhr.

0: Die steirischen Schülerinnen und Schüler haben noch eine Woche Pause. Für einige geht es natürlich heute schon los. Und neu in diesem Schuljahr ist auch das Kopftuchverbot für Mädchen unter 14. Es bringt einige Diskussionen mit sich. Gleich in den Nachrichten in 9 Minuten um 9 hier auf Radio Kornweiß.
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2: Camouflage noch gleich vor den Nachrichten und gleich geht's weiter auch bei der Arbeit für euch. Da hat Mario Freis wieder einen großartigen Hit in der Pop-History ausgegeben.

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1: Im Studio Alexander Fekonja. Rund eine halbe Million Schülerinnen und Schüler in Wien, Niederösterreich und dem Burgenland starten heute ins neue Schuljahr und das bringt einige Neuerungen. Deutschförderung muss etwa nicht mehr verpflichtend in Extraklassen stattfinden, auch das Kopftuchverbot für Mädchen unter 14 ist neu. Der neue Bundesobmann der Schülerunion, David Mackay, hält das Verbot aber für wenig sinnvoll.
2: Es braucht vielmehr den Ausbau von Schulsozialarbeit, Schulpsychologie und Präventionsarbeit, dass das Thema dahinter bearbeitet wird und nicht das Kopftuchverbot selber.
1: Wichtig ist Mackay fürs neue Schuljahr auch, dass etwas gegen Hitze in Klassenräumen getan wird und Schulen klimafit werden. Mit dem historischen Wahlsieg der AfD in Sachsen-Anhalt könnte erstmals seit dem Zweiten Weltkrieg eine rechtsextreme Partei in einem deutschen Bundesland an die Macht kommen. Die absolute Mehrheit hat sie aber knapp verpasst und braucht einen Partner. Alle anderen Parteien lehnen eine Zusammenarbeit mit der AfD aber ab. AfD-Spitzenkandidat Siegmund hofft etwa auf Überläufer von anderen Parteien. Sollte es zu keiner Regierung kommen, hat er bereits Neuwahlen ins Spiel gebracht. In Österreich werden immer mehr Kinder und Frauen ins Ausland verschleppt. Allein im ersten Halbjahr heuer hat es schon 92 solche Fälle gegeben. In den beiden Jahren davor waren es zusammen 160. Oft werden Kinder unter dem Vorwand eines Urlaubs mitgenommen und im Ausland sogar verheiratet. Frauen werden nach Streit oder Scheidung einfach dort zurückgelassen. Heuer konnten bereits 24 Betroffene wieder nach Österreich zurückgeholt werden. Wegen des VW-Abgasskandals gibt es in Österreich aktuell so viele Klagen wie noch nie. Über 400 Dieselverfahren liegen derzeit beim höchsten EU-Gericht. Ein Anwalt vermutet, dass Hersteller wie VW und BMW einzelne Klagen gezielt mit Geld abkaufen, um ein Grundsatzurteil zu verhindern. 2015 ist ja bekannt geworden, dass VW-Motoren im echten Fahrbetrieb viel mehr Abgase ausstoßen als bei Tests angegeben.
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3: Und heute passt eh, wenn man das Rad statt dem Auto nimmt, wenn es irgendwie geht, denn heute ist auch Radfahrwetter angesagt. Riegersburg 18 Grad, Bad Gleichenberg 19, Graz 18 oder Lanach 17 Grad, schon jetzt kurz nach 9. Überwiegend sonniges und freundliches Wetter wartet auf euch, speziell für Aktivitäten natürlich draußen im Freien. Am frühen Nachmittag spätestens treffen dann aber von Westen her Wolkenfelder ein, die können mitunter auch dichter sein. In Teilen der Obersteiermark kann auch der eine oder andere gewitterige Regenschauer dabei sein. Im Wesentlichen bleibt es aber doch weitestgehend heute zumindest noch einmal sonnig und heiß bei Temperaturen von Nord nach Süd zwischen 24 und 30 Grad.
4: Danke, Mario. 3 nach 9, der Radio Grün-Weiß Verkehrs- und Blitzreport. Aufpassen, A2 beim Zubringer Richtung Graz. Statt einwärts, da steht ein defektes Fahrzeug bei der Murparkkreuzung. Das heißt, auch hier gibt es ein bisschen Stau laut der Bediener. Und ein bisschen länger braucht ihr auch auf der Gleichenberger Straße zwischen Klausen und Bad Gleichenberg. Da gibt es eine Baustelle, ein Plus aktuell von 10 Minuten. 038 42 43 und 3x die 0, wenn ihr Infos habt. Gute Fahrt.
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4: Und ich habe schon mitbekommen, Mario, du bist unser Sommerfanatiker hier. Ja. Und irgendwie so habe ich das Gefühl, du glaubst, wenn der Sommer aus ist, ist gleich Winter.
3: Nein, das kommt nicht, aber der Wettersturz kommt.
4: Ja, aber dann kommt Herbst. Dann kommt Herbst, Mario, Herbst. Ab Donnerstag, no, wo wir dann endlich ganz flexibel sind. Und es hat so 20 Grad. Perfekt zum Wandern, perfekt zum Sporteln, perfekt für alles. Ha. Also ich freue mich, aber jetzt nochmal auf diesen Vormittag und für alle, die nochmal irgendwo reinspringen wollen, bitte nur zu. Schönen Montag.

0: Joey Heindle für euch bei der Arbeit am Montag und ein Wochenende mit Videokassetten vergangener ESC-Sendungen und danach Eurovision Gold für Love Shine a Light von Katrina and the Waves. Der Titel, der ist bis heute wirklich ein besonderer musikalischer Lichtstrahl.
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2: Dublin 1997. Die Spannung steigt, die Kameras laufen und dann kommt dieser eine Moment, der Eurovision-Geschichte schreibt. Katrina and the Waves betreten die Bühne mit Love Shine a Light und verwandeln den Wettbewerb in einen ganz großen Gänsehautmoment. Dabei hat aber Sängerin Katrina Laskinich zu dieser Zeit keine Ahnung gehabt vom Eurovision Song Contest. Im Interview mit Jason Manford erzählt sie später, dass sie sich erst kurz vor dem Auftritt mit dem Format vertraut machen musste. Ihre Vorbereitung? Ein ganzes Wochenende lang alte ESC-Auftritte auf Videokassetten anschauen, um zu verstehen, wie dieser besondere Wettbewerb funktioniert.
3: I knew very little about the Eurovision Song Contest. BBC said to me, would you be so kind to have a look at these 12 video cassettes of past Eurovisions over the weekend.
2: Dann die große Nacht, ihre starke Stimme, ein mitreißender Refrain und die Botschaft voller Hoffnung. Das Ergebnis ist überwältigend gewesen. Love Shine a Light hat den Eurovision Song Contest 1997 mit großem Vorsprung gewonnen. Danach ist die Erfolgsgeschichte so richtig losgegangen. Platz 3 etwa in den britischen Singlecharts und auch ein Superhit in mehreren weiteren europäischen Ländern. Für Katrina and the Waves ist es nach Walking on Sunshine der zweite große internationale Triumph gewesen. Eine Hymne, die zeigt, wie ein einziger Auftritt einen ganzen Kontinent verbinden kann. Allerdings, sagt Katrina, nochmals auftreten würde sie beim ESC nicht. Sie hat ihre besonderen Momente bereits erlebt.
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0: Patty and the Heartbreakers. Zwitschert so schön am Schluss. Learning to fly. Wir fliegen durch den Montagvormittag bei der Arbeit. 9.30 Uhr ist es, der Radio Grün-Weiß Verkehrs- und Blitzreport für euch. Aufpassen, A2 Zubringer Richtung Graz Ost statt einwärts. Da steht noch immer bei der Murparkkreuzung ein defektes Fahrzeug. Und auf der Gleichenberger Straße B66 mehr Zeit einplanen. Da staut es nämlich zwischen Klausen und Bad Gleichenberg wegen der Baustelle. Wenn ihr für uns Infos habt, 038 42 43 und dreimal die Null. Gute und sichere Fahrt.
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0: Duo D2 im Biergarten am Grazer Schlossberg. Mit Austropop, Gitarre und Gesang sorgen die beiden für einen stimmungsvollen Abend über den Dächern von Graz. Der Eintritt ist frei, gespielt wird nur bei Schönwetter. Morgen um 19 Uhr lädt das Kulturquartier Leoben zum Konzert Pop 1900 bis 2000. Johannes Silberschneider und David Reumüller nehmen euch damit auf eine musikalische Reise durch 100 Jahre steirische Musikgeschichte mit Musik, Geschichten und multimedialen Einspielungen. Am Mittwoch ab 14 Uhr lädt die Seniorenresidenz Steinkellner in Leoben-Donauwitz zum Sommerausklang. Mit Live-Musik sorgen Newcomer Leon und Oliver Heidt für Stimmung. Der Eintritt ist frei, Infos gibt's unter seniorenresidenz-steinkellner.at. Am Donnerstag ab 8 Uhr, da verwandelt sich die Innenstadt von Kindberg beim Krämermarkt in einen großen Marktplatz. Zahlreiche Marktstände laden da zum Schauen, Stöbern und Einkaufen ein. Alle Infos findet ihr unter kindberg.at. Ebenfalls am Donnerstag startet im VAZ Krieglach das Theater Oil of Olaf der Landjugend Krieglach. Bis Samstag bringen zahlreiche Mitwirkende aus der Region das Stück mit viel Spielfreude, Herz und Charme auf die Bühne. Infos gibt's unter krieglach.at. Und am Donnerstag um 18.30 Uhr, da heißt es im Motorikpark Gamlitz wieder Sortenreiner Oberkrainer. Präsentiert wird der Abend von der Luis und Thomas Hammerl. Mit dabei sind diesmal das Katrainer Echo und die Kaiserwälder. Der Eintritt, der ist frei, was auch immer ihr vorhabt. Wir wünschen viel Spaß und gute Unterhaltung.
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0: von einer Love Supreme. So klingt er, der Montagvormittag bei der Arbeit. Was machen wir nach der Arbeit? Ich würde sagen, da haben wir auch diese Woche wieder die Qual der Wahl.
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0: Heute etwa schon um 19 Uhr, da spielt das

0: für alle, die aufs Auto nicht verzichten können und trotzdem ein bisschen sparen wollen. Die greifen am besten tatsächlich zu einem E-Auto. Alle Vor- und Nachteile gleich in den Nachrichten um 11 hier auf Radio Convice.
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1: Im Studio Conny Diebald. Elektroautos sind beim Fahren deutlich günstiger als Benziner. Konkret waren E-Autos in der EU im vergangenen Jahr beim Fahren um ein Drittel billiger, zeigt ein aktueller Bericht des International Council on Clean Transportation. Und Alexander Fekonja, auch beim Kaufpreis nähern sich die Preise langsam an.
2: Grund dafür sind fallende Batteriekosten und hohe Treibstoffpreise. Vor allem die steigenden Ölpreise seit Ende Februar haben die Kosten für Benziner zusätzlich in die Höhe getrieben. Auch bei der Anschaffung haben sich E-Autos und Benziner in den größten Fahrzeugsegmenten mittlerweile preislich angeglichen, zeigt eine Auswertung aus Deutschland. Der Anteil von Verbrennern an der EU-Fahrzeugproduktion ist in den letzten 5 Jahren von rund 90 auf ca. 70% gesunken. E-Autos kommen inzwischen auf fast 20%.
1: Und der Trend dürfte so weitergehen. Die Autoren des Berichts gehen davon aus, dass sich E-Autos in Europa noch weiter durchsetzen werden. Das Bundesheer übt in den kommenden 2 Wochen in Kärnten seine größte Übung im zweiten Halbjahr mit rund 1500 Soldatinnen und Soldaten, 7 Hubschraubern und erstmals 10 Drohnen. Trainiert wird das Zusammenspiel von Soldaten, Hubschraubern und Drohnen sowie die Abwehr gegnerischer Drohnen. Dabei kann es auch immer wieder laut werden. Das Heer bittet deswegen um Verständnis. Mit dem historischen Wahlsieg der AfD in Sachsen-Anhalt könnte erstmals seit dem Zweiten Weltkrieg eine rechte Partei in einem deutschen Bundesland an die Macht kommen. Dazu braucht sie aber einen Partner. Und dieser Partner könnte die linkspopulistische Partei BSW sein. Das Bündnis Sarah Wagenknecht hat angekündigt, die AfD zu unterstützen. An einer Brandmauerpolitik wolle man sich nicht beteiligen. In Italien müssen sich Bahnreisende ab heute Abend auf Zugausfälle und Verspätungen einstellen. Grund ist ein landesweiter Streik des Bahnpersonals nach 21 Uhr. 24 Stunden lang soll der Streik dauern. Es gibt aber zumindest im Regionalverkehr gesetzlich vorgeschriebene Verbindungen. Deshalb sollen morgen früh und am Abend zu den Stoßzeiten Züge in Italien fahren.
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3: Da gibt es viel Sonnenschein heute in der Steiermark und es wird sehr sommerlich. 24 bis 30 Grad erwarten wir da heute. In Graz-Eckenberg sind es aktuell 23 Grad, 19 Grad und Sonne messen wir bei euch in Knittelfeld. In der Falsch sind es 20 Grad. Ein paar dichtere Wolken, die können am Nachmittag durchaus dabei sein, bleiben aber harmlos lediglich am Abend und in der Nacht. Da könnte es in der westlichen Obersteiermark nass werden, da könnten ein paar Gewitter durchziehen. Ansonsten heute überall trocken und nochmal sehr heiß. In der Nacht, da kühlt es ab, so wie auch in den vergangenen Nächten, auf 18 bis 11 Grad. 3 nach 10, der Radio Grün-Weiß Verkehrs- und Blitzreport. Da braucht ihr auf der A9 heute länger Richtung Linz. Da gibt es zwischen Mautern und Kallwang nämlich eine Tagesbaustelle, laut dem Herbert. Gut 10 Minuten solltet ihr da mindestens mehr einplanen. Eure Geschwindigkeit, die wird auch kontrolliert. Weiterhin auf der A2, und zwar in beiden Richtungen, in Hartberg von der Brücke und auch beim Bahnhof in Niklasdorf im 50er. Danke da an die Sabine. Wenn ihr auch Infos habt, 038 42 43 und dreimal die 0. Gute und sichere Fahrt.
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5: Hey meine Süßen, ich bin's Ross Anthony. Und ja, ihr habt richtig gehört, Patricia is in the house.
3: Hallo, hallo.
5: Also natürlich mit einem Song von mir.
3: Schönen Vormittag.

0: Was war das gestern für eine Aufholjagd von Kimi Antonelli beim Großen Preis von Italien? Ja, dazu kommen wir gleich im Sport mit Marcel Fischer. Zunächst geht's noch zum Fußball.
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2: Los geht's mit dem heimischen Fußballcup. Erstmals seit 2003 stehen alle Bundesligisten im Achtelfinale. Der WRC braucht dafür in Unterzahl bei Parndorf gestern ein Elferschießen. Salzburg schlägt St. Pölten mit 3:0. Harzberg feiert einen souveränen 4:0-Sieg bei Vorwärts Steyr. Und der GAK setzt sich beim FC Kitzbühel mit 2:0 durch. Torschütze Yannick Oberleitner.
3: Ja, ich glaube, wir sind sehr gut ins Spiel gestartet. Wieder genau, wie wir uns vorgenommen haben, mit viel Intensität. Direkt auch das Tor gemacht, haben uns belohnt. Einige Chancen vergeben auch. Ich bin sehr glücklich, dass ich dann noch das Tor machen konnte zum 2:0. Und damit war dann das Spiel eigentlich durch.
2: Weitere Fußballmeldungen. All die massive Kritik prallt an Gianni Infantino ab. Der Schweizer will sich 2027 als FIFA-Präsident der Wiederwahl stellen. ÖFB-Teamspieler Romano Schmid feiert mit Frosinone einen 3:2 Heimsieg über Venezia. Sein Kollege Philipp Mwene schießt mit Mainz den HSV auswärts mit 5:0 ab und erzielt auch einen Treffer. Für Eintracht Frankfurt und Trainer Adi Hütter setzt es eine empfindliche 1:4 Heimniederlage gegen den FC Augsburg und Michael Gregoritsch, der auf seinen Rekordtreffer für die Augsburger aber noch warten muss. Formel 1 Jungstar Kimi Antonelli vollbringt ein Husarenstück und jubelt in Monza über seinen ersten Heimsieg. Der 20-jährige Mercedes-Mann triumphiert im Grand Prix von Italien vom 19. Startplatz aus. Von derart weit hinten war seit 43 Jahren kein Pilot mehr zum Sieg gefahren. Der Italiener führt nun 66 Punkte vor George Russell. Tennis, die US Open-Titelverteidiger Carlos Alcaraz und Arina Sabalenka stehen im Viertelfinale. Der zweitgereihte Spanier besiegt Tommy Paul glatt in 3 Sätzen. Sabalenka schlägt die Amerikanerin Taylor Townsend in 2. Die Österreicherin Anastasia Potapova trifft heute um 17 Uhr auf die Nummer 5 Mira Andreeva. Und bei der Frauen-Volleyball-EM in Istanbul sichert sich die Türkei in einem dramatischen Finale den Titel. Die Gastgeberinnen bezwingen Italien im Tiebreak mit 3:2 und feiern nach 2023 den 2. Europameistertitel ihrer Geschichte.
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0: Der Ausbau von Kinderbetreuung, auch bei uns in der Steiermark, der braucht natürlich Geld. Und jetzt stellt euch vor, das Geld ist eigentlich da, aber es wird nicht abgeholt. Nur eines der Themen in Radio Grün-Weiß regional um halb.
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0: 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Es ist 11.30 Uhr.
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0: Im Studio bei mir wieder Mario Freis. Und Mario, die Bundesländer lassen weiter viele Millionen aus dem Finanzausgleich für den Ausbau der Kinderbetreuung liegen. Das zeigt eine Anfragenbeantwortung des Bildungsressorts an die Grünen.
2: Ja, so sind allein für den Ausbau und für die Sprachförderung rund 68 Millionen Euro nicht abgeholt worden. Dabei gibt es auch große Unterschiede zwischen den Ländern. So sind etwa in der Steiermark fast 76% der dem Bundesland zustehenden Mittel nicht verbraucht worden. Dahinter folgen das Burgenland und Kärnten mit rund 63 bzw. 56%. Die Grünen fordern nun einen verpflichtenden Ausbauplan für die Länder und eine nachhaltige Lösung für die Finanzierung von Elementarbildung. Außerdem braucht es einen Rechtsanspruch auf einen Kindergartenplatz. Während von den Grazer Stadtfinanzen letzte Woche keine guten Nachrichten gekommen sind, steht das Land Steiermark finanziell besser da. Die Ratingagentur Standard & Poor's hat das AA-Rating nämlich bestätigt. Michi Tatschl.
3: Das Rating ist wie in den vergangenen Jahren also konstant. Diesmal ist aber der Ausblick aufgewertet worden. Von zuletzt negativ auf nun stabil. Grund dafür ist das straffe Budget mit den Einsparungsmaßnahmen. Standard & Poor's erwartet dadurch, dass das Ausgabenwachstum weiter gedämpft wird und sich das operative Ergebnis verbessert. In die Bewertung fließen Faktoren wie Liquidität, Verschuldung und Finanzpolitik des Landes ein. AA ist die drittbeste Bewertung. Damit kann die Steiermark weiter kostengünstig zu Finanzierungen kommen.
2: Erfreut über dieses Rating zeigen sich natürlich die Regierungsmitglieder von FPÖ und ÖVP. Finanzlandesrat Willibald Ehrenhöfer betont, den eingeschrittenen Budgetpfad fortzusetzen. Und nach der beschlossenen Spitalskooperation mit Oberösterreich und Salzburg will die Steiermark im Gesundheitsbereich auch enger mit Tirol zusammenarbeiten. Kürzlich ist ÖVP-Gesundheitslandesrat Karl-Heinz Kornhäusl dazu in Tirol zu Gast gewesen. Man wolle dort vom Landesinstitut für integrierte Versorgung lernen. Das Institut ist eine Vernetzungsstelle über die Grenzen einzelner Fachbereiche hinaus. Es verknüpft Patienten, Ärzte, Krankenhäuser und andere Akteure im Sozialbereich miteinander. Der künftig noch stärkere länderübergreifende Austausch mit Tirol solle dazu beitragen, erfolgreiche Versorgungsmodelle schneller in die Praxis zu bringen, erklärt Kornhäusl. Und damit, Patricia, zu dir und den hoffentlich weiterhin guten Wetteraussichten.
0: Ja, der Sommer, der will einfach nicht vergehen und ich glaube, da werden sich einige von euch freuen. 24 bis 30 Grad erwarten wir am heutigen Nachmittag. Dazu gibt es viel Sonne, ein paar dichtere Wolken kommen dazu, die könnten bei euch in der westlichen Obersteiermark am Nachmittag ein bisschen dichter sein, aber noch harmlos, erst am Abend und in der Nacht, da kann es da und dort vereinzelt ein paar gewittrige Schauer geben und morgen wird es auch nochmal hochsommerlich, da geht sogar bis zu 32 Grad hinauf. 11.33 Uhr, der Radio Grün-Weiß. Verkehrs- und Blitzreport, ja, da gibt es eine Tagesbaustelle auf der A9 Richtung Linz zwischen Mautern und Kallwang. Da gibt es immer wieder etwas Stau, rechnet in diesem Bereich mit 10 Minuten mehr Fahrzeit. Und eure Geschwindigkeit wird weiterhin kontrolliert beim Bahnhof in Niklasdorf im 50er. Danke an die Sabine. Wenn ihr auch Infos habt, gerne per WhatsApp, Text oder Sprachnachricht an 0664 22 22 994. Gute Fahrt.
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0: C'est la vie. So ist das Leben. Da tut sich oft viel, auch beim Radio Grün-Weiß Hitvoting. Da gibt schon wieder eine neue Nummer 1. Da hat sich einiges verändert, Karin und Marc.
1: Nach Platz 1 in der Vorwoche hat es für Michael Russ dieses Mal mit Kopfkino unter Anführungszeichen nur für Platz 3 gereicht.

Andreas Gabalier und Pietro Basile sind mit Una Canzone per te unser neuer Platz 1 im Radio Grün-Weiß Hitvoting. Letzte Woche waren sie noch auf Platz 2.

Und jetzt kommen wir zu unseren drei neuen Hit-Tipps. Da setzen wir dieses Mal auf Made in Austria. Mit dabei die Lauser mit Rückenwind, dann César Sampson mit Rooftop und Thorsten Einarsson mit Bon

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0: Kim Wilde liefert Energie bei der Arbeit am Montag. Und während ihr arbeitet, sind die anderen vielleicht am Weg in den Urlaub. So wie Radio Köln Weiß Hörerin Helga, die schreibt, sie sind am Weg in Urlaub. Und sie wird sich irrsinnig freuen, wenn sie ihren Lieblingssong ja wieder mal hören könnte. Tag und Nacht? Ja. Hab ich gefunden bei mir in der Playlist, liebe Helga. Gibt's in 2 Minuten hier auf Radio Köln Weiß.
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1: Im Studio Conny Diebald. Nach dem historischen Wahlsieg der AfD im deutschen Sachsen-Anhalt gibt es eine Partei, die mit der AfD kann und will. Das Bündnis Sarah Wagenknecht hat sich bereit erklärt, AfD-Spitzenkandidat Ulrich Siegmund ins Ministerpräsidentenamt zu verhelfen. Das BSW will sich an einer Brandmauerpolitik nicht beteiligen. Dass fast 44%, die AfD demokratisch gewählt haben, sei zu akzeptieren. Ähnlich sieht das auch Österreichs Integrationsministerin Claudia Bauer. Sehr wohl müsse man der AfD aber Grenzen setzen.
2: Wenn ich mir anschaue, dass hier das öffentliche Schulsystem ausgehöhlt werden soll und damit scheinbar alles besser wird, wenn ich mir ansehe, für welche rechtsradikalen Inhalte hier auch die AfD, insbesondere in Sachsen-Anhalt, eintritt, dann müssen wir dagegen ankämpfen. Das ist unsere oberste Aufgabe.
1: Viele Fragen und hängende Köpfe gibt es beim großen Wahlverlierer der CDU. Auf Bundesebene will man von einer Personaldebatte aber nichts hören, heißt es heute aus dem Büro von Kanzler Friedrich Merz. E-Autos sind in der EU im vergangenen Jahr beim Fahren um ein Drittel günstiger gewesen als Benziner. Dank fallender Batteriekosten und hoher Treibstoffpreise, zeigt ein Bericht des International Council on Clean Transportation. Bei der Anschaffung haben sich E-Autos und Benziner mittlerweile preislich angeglichen, heißt es in dem Bericht. Der Anteil von Verbrennern an der EU-Fahrzeugproduktion ist in den letzten 5 Jahren von rund 90 auf ca. 70% gesunken. E-Autos kommen inzwischen auf fast 20%. Nach dem Fund eines toten Neugeborenen beim Grenzübergang Nickelsdorf im Jänner gibt es jetzt einen Prozesstermin. Die 5 Angeklagten müssen sich ab 21. Oktober vor dem Landesgericht in Eisenstadt verantworten. Angeklagt sind die 17-jährige Mutter des Babys und 4 Familienmitglieder. Es sind 2 Prozesstage geplant. Die Angeklagten sitzen derzeit in U-Haft. In Österreich werden immer weniger Briefe verschickt. Rund 110 Millionen Briefe hat die Post in den ersten 3 Monaten dieses Jahres zugestellt. Das sind um 9% weniger gewesen als im Vorjahr. Gleichzeitig muss die Post immer mehr Pakete zustellen. Fast 105 Millionen sind es von Jänner bis Ende März gewesen. Das ist ein Plus von fast 7%.
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3: 25 Grad, die messen wir aktuell schon bei euch in Feldbach. 23 Grad sind es bei der Murinsel in Bruck an der Mur und 23 Grad auch in Liezen. Überall viel Sonnenschein und bis zu 30 Grad, sommerliche 30 Grad, können es heute noch werden. Ein paar Wolkenfelder ziehen durch, die können in der westlichen Obersteiermark ein bisschen dichter werden. Aber erst am Abend oder in der kommenden Nacht gibt es da vielleicht auch ein paar gewittrige Schauer. Im Großteil bleibt es trocken und morgen wird es nochmal sehr, sehr hochsommerlich. Über 30 Grad werden da erwartet. 3:53, der Radio Grün-Weiß Verkehrs- und Blitzreport. Heute mit Einplanen, die Tagesbaustelle auf der A9 Richtung Linz. Zwischen Mautern und Kallwang, da staut's nämlich immer wieder, ein Plus hier von 10 Minuten für euch. Wenn ihr Verkehrsinfos habt, 038 42 43 und 3x die 0. Gute Fahrt.
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3: Mahlzeit, und wenn wir vielleicht in der Mittagspause uns da jetzt treffen, müssen wir mal über ein Thema sprechen. Übers Telefonieren, übers laute Telefonieren in den Öffis. Ich selber finde es ja lustig, also ich telefoniere nicht, aber finde es lustig, wenn ich da ein bisschen mithören kann. Habe ich gleich ein bisschen Unterhaltung für die Fahrt. Seht ihr das auch so wie ich? Wir haben uns mal umgehört. Bin gespannt auf eure Antworten. Musik gibt's zuvor von The Rembrandts und Melissa Naschenweng.

0: Mahlzeit mit Radio Grün-Weiß am Montag. Und ich habe es vorher schon erwähnt, lautes Telefonieren in den Öffis. Das ist irgendwie schon so ein Streitthema, haben wir auch bei uns in der Redaktion bemerkt. Ich selber finde es nicht schlimm, wenn wer anderer telefoniert. Ich würde es nicht machen. Geht kaum meine privaten Sachen was an. Aber ich selber finde es eher lustig. Mich stört es nicht. Aber naja, ich glaube euch doch umso mehr.
1: Aus meiner Seite ist es nicht okay. Da ich selber Busfahrer bin, stört mich das sehr, dieses laute Sprechen.
2: Überhaupt nicht.
3: Bin ich dagegen. Muss nicht sein, gell?
2: Nicht gut.
4: Das ist sehr schlecht.
5: Natürlich ist es manchmal notwendig, in der Öffis zu telefonieren, aber wenn es möglich ist, vermeiden oder Kopfhörer rein tun, dann hören sie zumindest nicht, was am Telefon gesagt wird.
0: Man kann die Kopfhörer nehmen. Ich will ja wissen, ob die Mizi Tant jetzt zum Essen kommt am Sonntag und ob die Tanja vielleicht jetzt doch einen neuen am Start hat und wie es mit dem dann weitergeht, um Gottes Willen. Also für mich wäre das schlimm. Also solange ich drin sitze, könnt ihr gerne ein paar Privatsachen ausplaudern. Ich finde es lustig. Also persönlich jetzt so.
6: Liebe Österreicherinnen und Österreicher,
7: also ich sage euch,

0: Sturzflug. Besuchen Sie Europa, solange es noch steht. Ja, und dieses Europa will natürlich auch bezahlt werden. AA, ja, was sagt euch das? Ich kenn's unter anderem natürlich von Batterien, aber geht natürlich auch um die Finanzen und die schauen für die Steiermark gar nicht so schlecht aus. Das schauen wir uns in Radio Kärnten regional um 9:30 ganz genau an.
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0: Beste Textstelle. Mein Herz hat zwar einen Sprung, aber deins ist längst davor. So klingt Musik aus der Steiermark hier auf Radio Grün-Weiß. Es ist 12.30 Uhr.
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0: Und im Studio bei mir wieder Mario Freis.
2: Einen angenehmen Mittag. Während von den Grazer Stadtfinanzen letzte Woche keine guten Nachrichten gekommen sind, steht das Land Steiermark finanziell besser da. Die Ratingagentur Standard & Poor's hat nämlich das AA-Rating bestätigt. Michi Tatschl mit den Infos.
3: Das Rating ist wie in den vergangenen Jahren also konstant. Diesmal ist aber der Ausblick aufgewertet worden. Von zuletzt negativ auf nun stabil. Grund dafür ist das straffe Budget mit den Einsparungsmaßnahmen. Standard & Poor's erwartet dadurch, dass das Ausgabenwachstum weiter gedämpft wird und sich das operative Ergebnis verbessert. In die Bewertung fließen Faktoren wie Liquidität, Verschuldung und Finanzpolitik des Landes ein. AA ist die drittbeste Bewertung. Damit kann die Steiermark weiter kostengünstig zu Finanzierungen kommen.
2: Erfreut über das Rating zeigen sich natürlich die Regierungsmitglieder von FPÖ und ÖVP. Finanzlandesrat Willibald Ehrenhöfer betont, den eingeschrittenen Budgetpfad fortzusetzen. In Trofeiach hat am Samstag ein Großbrand auf einem landwirtschaftlichen Anwesen rund 90 Feuerwehrleute gefordert. Beim Eintreffen der Einsatzkräfte sind ein Wirtschaftsgebäude, ein weiteres Gebäude und mehrere Fahrzeuge in Vollbrand gestanden. Auch ein Dieseltank ist betroffen gewesen. Menschen und Tiere sind nicht verletzt worden. Die Brandursache ist noch unklar. Die Ermittlungen des Landeskriminalamtes laufen. Und eine besondere Lauf-Challenge hat der 28-jährige Philipp Widowitsch aus Eggersdorf bei Graz am Samstag geschafft. Er hat 100 Kilometer an einem einzigen Tag absolviert, in 13 Stunden und 15 Minuten. Gelaufen ist er auf einer 6,5 Kilometer langen Runde durch Gleisdorf und Hofstetten an der Raab. Trotz sommerlicher 27 Grad und der enormen körperlichen Belastung hat der Fitness- und Performance-Coach durchgehalten. Mit der Aktion wollte er sich nicht nur selber herausfordern, sondern auch andere dazu inspirieren, ihre persönlichen Grenzen zu überwinden. Und damit, Patricia, gleich zu dir und den Wetteraussichten. Ist heute Laufwetter angesagt?
0: Ich würde sagen, fürs Laufen würde ich es ein bisschen heiß finden am Nachmittag bei 24 bis 30 Grad. Am Abend, ja, wenn es dann ein bisschen finsterer wird, wird es angenehmer werden in der Steiermark. Dazu heute viel Sonnenschein. Ein paar dichtere Wolken könnten da bei euch in der westlichen Obersteiermark durchziehen. Und in der Nacht, da kann es durchaus auch den einen oder anderen gewittrigen Schauer geben. Ansonsten bleibt es aber trocken und morgen nochmal hochsommerlich bis zu 32 Grad. Ich würde sagen, perfektes Laufwetter dann ab Donnerstag, wenn sich dann tatsächlich auch der Jahreszeit entsprechende Herbsttemperaturen bei uns einstellen. 12.33 Uhr, der Radio Grün-Weiß Verkehrs- und Blitzreport. Da beschäftigt uns eine Tagesbaustelle auf der A9 Richtung Linz. Immer wieder Stau zwischen Mautern und Kallwang. Und ihr braucht da auch schon bei Rottenmann eine Viertelstunde länger. Danke da an die Sophie fürs Melden. Auch da staut's wegen Überlastung. Auch in Graz mehr Zeit mit einplanen, wie so oft die Baustelle in der Puntigammer Straße sorgt für Stau, ein Plus von 10 Minuten. Wenn ihr noch Infos habt, gerne per WhatsApp, Text oder Sprachnachricht an 0664 22 22 99 4. Gute Fahrt.
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1: Im Studio Conny Diebald. Nach dem Sieg der rechten AfD bei der Landtagswahl in Sachsen-Anhalt und dem Debakel für die CDU ist Bundeskanzler Friedrich Merz zutiefst schockiert, wie er sagt. Dieses Ergebnis habe er nicht so erwartet. Mit dem gestrigen Tag hat sich nicht nur in Sachsen-Anhalt etwas verändert, sondern in ganz Deutschland. Für Merz ist das ein Wahlergebnis,
2: mit dem wir nicht zur Tagesordnung übergehen können. Wir tun das nicht. Das macht etwas mit uns, auch mit mir persönlich. Und ich muss einräumen, dies ist die schwerste Wahlniederlage, die die CDU seit Jahren, seit Jahrzehnten auch eingefahren hat.
1: Zur Debatte rund um seine Person sagt Merz, dass er entschlossen ist, mit seinem Reformkurs weiterzumachen, denn Deutschland brauche grundlegende Reformen. Bei den Kindergärten und Kinderkrippen gibt es noch viel zu tun in Österreich. In den vergangenen Jahren sind zwar viele Betreuungseinrichtungen gebaut bzw. ausgebaut worden, das hat aber die Vereinbarkeit von Familie und Beruf nicht wirklich verbessert, zeigt eine Studie des Instituts für Familienforschung. Denn bei den Öffnungszeiten hat sich kaum etwas geändert. Am längsten geöffnet haben die Kindergärten und Krippen in Wien, im Schnitt 12,4 Stunden am Tag. Am kürzesten offen sind sie in Tirol und in der Steiermark mit durchschnittlich 8 Stunden. Gute Nachrichten kommen heute aus der Wirtschaft in der Eurozone. Die ist im Frühjahr stärker gewachsen als erwartet. Die Wirtschaftsleistung hat im Vergleich zu den Monaten davor um insgesamt 0,6% zugelegt. In Österreich allerdings ist die Wirtschaft im Frühjahr zum ersten Mal seit 18 Monaten wieder geschrumpft. Das beste Tiramisu wird Anfang Oktober im italienischen Treviso gekürt. Rund 600 Tiramisu-Hersteller aus der ganzen Welt machen bei der Weltmeisterschaft mit. Die Tiramisu-WM steigt am 9. und 10. Oktober und dafür werden noch 130 Hobbyjuroren gesucht, auch aus Österreich. Bewerben kann man sich ab 12. September online unter tiramisuworldcup.com.
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3: Wenn ihr heute Nachmittag draußen unterwegs seid, könnt ihr euch auf viel Sonnenschein freuen. Ein paar Wolken ziehen zwar durch, vor allem Richtung westliche Obersteiermark. Dazu sind 24 bis 30 Grad möglich. Derzeit zeigt das Thermometer bei euch in Feldbach 27 Grad, in Murau bei der Brauerei hat es 26 Grad und im Bad Aussee 27 Grad. Morgen legt der Sommer noch eine Schippe drauf. Ihr könnt euch auf bis zu 32 Grad und meist strahlenden Sonnenschein freuen.
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3: Um 15 Uhr und gleich 3 Minuten, da ist wirklich einiges los auf den steirischen Straßen. A9-Pyrn-Autobahn in Richtung Linz, da gibt es Stau wegen Überlastung bei Rottenmann. Ihr verliert etwa eine Viertelstunde. S35 Brucker Schnellstraße in Richtung Bruck. Es gibt aktuell eine Sperre des Kirchdorf-Tunnel und des Tunnel Kaltenbach. Grund sind Teile im Tunnel. B20 Mariazeller Straße in Richtung Kapfenberg, da gibt es Stau im Baustellenbereich zwischen Redfeld und Kapfenberg. Die Katharina, die hat sich da bei uns gemeldet, ihr verliert hier ebenfalls eine Viertelstunde. Aufpassen heißt es in Graz, Wiener Straße stadteinwärts, da steht nämlich ein defektes Fahrzeug bei der Kreuzung Peter-Thunder-Gasse. Danke an den Andi fürs Anrufen. Und einige Blitzmeldungen habe ich auch für euch, und zwar auf der A2 Südautobahn in beide Richtungen. Kurz vor dem Knoten Riegersdorf wird von der Brücke herunter geblitzt, da sage ich danke an den Erich für die WhatsApp-Nachricht. In Schönberg an der Lassnitz in Richtung Breding bei der Feuerwehr wird ebenfalls kontrolliert. In Graz, Puntigamer Straße in Richtung Raba nach der Baustelle, heißt ebenfalls runter vom Gas. Da sage ich danke an den Wolfi fürs Anrufen. Und einen Blitzer habe ich noch für Hitzendorf in Richtung Mooskirchen am Ortsende. Und wenn ihr Staus, Unfälle oder Blitzer für uns habt, gerne her damit. Ruft an 038 42 43 und dreimal die 0. Weiterhin eine gute und vor allem eine sichere Fahrt.
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3: Heute ist ein Tag für meine Kollegen Marc Ehrengroß und Mario Freis. Heute ist nämlich Tag der Bierliebhaber. Die zwei, die gönnen sich ja manchmal schon ein Feierabendbierchen. Ich glaube, sie haben sich jetzt auch schon wieder auf den Weg gemacht. Bis ich frei habe, dauert es noch ein bisschen. Ich spiele in dieser Stunde aber wieder mehr Musik und mehr Abwechslung. Und gleich habe ich das Kalenderblatt mit allen wichtigen Infos über den heutigen Tag für euch. Und jetzt einmal tief durchatmen und der Nachmittag gehört uns. Herzlich willkommen und angenehmen Montagnachmittag.
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0: So klingt der Montagnachmittag hier im Treffpunkt Steiermark auf Radio Grün-Weiß. Und jetzt ist Zeit für Marlene Baumgartner.
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2: Schönen Montag, Steiermark. Jetzt gibt's wieder unseren historischen Tagesrückblick vom 7. September. Ja, wer schon mal in Hamburg gewesen ist, der ist ganz bestimmt auch durch den St. Pauli-Elbtunnel spaziert. Der Tunnel liegt ja 24 Meter unter der Erde und ist rund 427 Meter lang. Und heute vor 115 Jahren ist er eröffnet worden. Weiter geht's nach Monza ins Jahr 1975. Niki Lauda ist damals auf Platz 3 gefahren und hat sich damals erstmals zum Formel-1-Weltmeister gekürt.
3: Die erste Weltmeisterschaft, kann ich auch gleich dazu sagen, ist immer die schwierigste.
2: Für Österreich und die ganze Motorsportwelt ein historischer Moment. Und Niki Lauda von da an ein absoluter Superstar. Jetzt geht's nach El Salvador. Dort ist vor genau 5 Jahren der Bitcoin zum ersten Mal überhaupt als gesetzliches Zahlungsmittel zugelassen worden. Steuerzahlen mit Kryptowährung, ja, ab 2021 tatsächlich möglich. Ich glaube, ja, Bierliebhaber muss man in der Steiermark gar nicht lange suchen. Und wenn ihr euch selbst dazu zählt, dann ist heute euer Tag. Gefeiert wird nämlich der Tag der Bierliebhaber. Den 61. Geburtstag feiert heute Jörg Pilawa. Er ist bekannt aus unzähligen Quiz- und Unterhaltungsshows und ein echtes deutsches Moderatoren-Urgestein. Und wir gratulieren auch noch Gloria Gaynor mit I Will Survive. Ist dir ja einer ihrer großen Hits gelungen. Sie feiert heute ihren 83. Geburtstag.
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0: Und da geht's zurück ins Jahr 1985 und ich weiß nicht, was da in Österreich los war, aber unser heutiger Tageshit hat es tatsächlich nur auf Platz 8 in den österreichischen Charts geschafft. Die Rede ist von John Parr und seinem Song St. Elmo's Fire. Also für mich definitiv ein Platz 1. Also könnte ich die Zeit ein bisschen zurückdrehen, würde ich diesen Song irgendwie ganz weit nach oben voten. Schönen Nachmittag hier auf Radio Grün-Weiß.

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0: Die blau-schwarze Landesregierung muss weiterhin sparen. Nach der Sommerpause wird es ernst. Wie viel eingespart werden muss, hört ihr um 15.30 Uhr in Radio Grün-Weiß Regional bei Julia Hofer. Und musikalisch habe ich gleich einen Song, der nicht besonders schwer vom Text her ist. Und die Band war auch nicht besonders einfallsreich in Bezug auf den Songtitel. Rising Girl mit Rising Girl habe ich nämlich gleich für euch hier auf Radio Grün-Weiß.
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0: schönen Montagnachmittag. Es ist 15.30 Uhr.
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0: Am Mikrofon ist jetzt Julia Hofer. Schönen Nachmittag. In der steirischen Landespolitik wird es nach der Sommerpause ernst. Im Oktober will die blau-schwarze Landesregierung ihr Budget für 2027 vorlegen. Wegen der hohen Verschuldung muss das Land weitere rund 320 Millionen Euro einsparen. Patricia Scheuchenstuhl mit den Infos.
2: Das Sparpaket dürfte zahlreiche Bereiche treffen, von Gesundheit und Pflege über Straßen und Sport bis hin zu Kultur und Sozialem. Gleichzeitig stehen mehrere Reformen an. Unter anderem sollen Bau- und Raumordnung sowie die Wohnbauförderung neu gestaltet werden. Auch beim Ausbau der Windkraft gibt es noch Widerstand aus einigen Regionen. Im Pflegebereich wird an einem Masterplan gearbeitet. Das Ziel, möglichst viele Menschen in ihrer vertrauten Umgebung halten.
0: Sorgen bereiten zudem die finanzielle Lage vieler steirischer Gemeinden. Denn viele Millionen Euro an Bedarfszuweisungen fließen nicht, wie eigentlich vorgesehen, in Investitionen. Vielmehr werden sie zur Aufrechterhaltung der Liquidität verwendet. Nach einem Raubüberfall auf der A9 im November vergangenen Jahres hat die Polizei mittlerweile 40 Tatverdächtige ausgeforscht. Eine Gruppe polnischer Fußballanhänger soll damals zwei Kroaten beraubt haben. Nach monatelangen Ermittlungen sind insgesamt 24 Verdächtige festgenommen, 4 davon zuletzt in Polen und nach Österreich ausgeliefert worden. 8 Tatverdächtige haben bereits in erster Instanz teils mehrjährige Haftstrafen erhalten. Und Motorenklänge und historische Fahrzeuge haben gestern wieder den Oststrand der Stubenbergsees geprägt. Beim Oldtimer-Treffen des Oldtimer-Club Stubenberg am See sind zahlreiche Fans, Familien und Ausflügler zusammengekommen. Zu sehen gewesen sind nicht nur klassische Autos, sondern auch historische Traktoren, Mopeds und Motorräder. Das traditionelle Oldtimer-Treffen gibt es mittlerweile seit mehr als 20 Jahren. Und damit schauen wir auch schon zu dir, Karin, mit dem Wetter.
3: Ja, Sonne, ein paar Schleierwolken und angenehme 24 bis 30 Grad. So schaut euer Montagnachmittag aus. Nur im Norden der Obersteiermark frischt der Wind ein bisschen auf. Später sind vor allem in der westlichen Obersteiermark auch ein paar Regenschauer möglich. Morgen wird es dann so richtig heiß wieder bei 27 bis 32 Grad und überwiegend Sonnenschein. Der Radio Grün-Weiß Verkehrs- und Blitzreport um 15.32 Uhr. Achtung, der Plabutsch-Tunnel auf der A9 Pyrenautobahn in Richtung Spielfeld ist aktuell gesperrt. Im Tunnel liegen nämlich Teile. Die Sperre könnt ihr aber abwarten, sie dauert angeblich nur ca. 5 Minuten. A9 Pyrenautobahn in Richtung Linz, da gibt es eine Tagesbaustelle zwischen Mautern und Kalwang. Bitte aufpassen und auch hier mit Verzögerungen rechnen. Und geblitzt wird ebenfalls, und zwar in Schönberg an der Lassnitz in Richtung Breding bei der Feuerwehr und in Hitzendorf in Richtung Moskirchen am Ortsende. Da sage ich vielen herzlichen Dank an die Elisa fürs Anrufen. Wenn ihr was für uns habt, ruft gerne an 038 42 43 und dreimal die 0. Gute Fahrt weiterhin.
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0: jetzt wird's sportlich hier auf Radio Grün-Weiß. Es geht jetzt nämlich in Sportkompakt um Fußball, die Formel 1, Tennis und Frauenvolleyball. Und in der Formel 1, da sorgt einmal mehr ein Youngster für Aufsehen.
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2: Los geht's mit dem heimischen Fußballcup. Erstmals seit 2003 stehen alle Bundesligisten im Achtelfinale. Der WRC braucht dafür in Unterzahl bei Parndorf gestern ein Elferschießen. Salzburg schlägt St. Pölten mit 3:0. Hartberg feiert einen souveränen 4:0 Sieg bei Vorwärts Steyr. Und der GAK setzt sich beim FC Kitzbühel mit 2:0 durch. Torschütze Yannick Oberleitner.
3: Ja, ich glaube, wir sind sehr gut ins Spiel gestartet. Wieder genau, wie wir uns vorgenommen haben, mit viel Intensität, direkt auch das Tor gemacht, haben uns belohnt. Einige Chancen vergeben auch. Ich bin sehr glücklich, dass ich dann noch das Tor machen konnte zum 2:0. Und damit war dann das Spiel eigentlich durch.
2: Weitere Fußballmeldungen. All die massive Kritik prallt an Gianni Infantino ab. Der Schweizer will sich 2027 als FIFA-Präsident der Wiederwahl stellen. ÖFB-Teamspieler Romano Schmid feiert mit Frosinone einen 3:2 Heimsieg über Venezia. Sein Kollege Philippe Nwene schießt mit Mainz den HSV auswärts mit 5:0 ab und erzielt auch einen Treffer. Für Eintracht Frankfurt und Trainer Adi Hütter setzt es eine empfindliche 1:4 Heimniederlage gegen den FC Augsburg und Michael Gregoritsch, der auf seinen Rekordtreffer für die Augsburger aber noch warten muss. Formel 1 Jungstar Kimi Antonelli vollbringt ein Husarenstück und jubelt in Monza über seinen ersten Heimsieg. Der 20-jährige Mercedes-Mann triumphiert im Grand Prix von Italien vom 19. Startplatz aus. Von derart weit hinten war seit 43 Jahren kein Pilot mehr zum Sieg gefahren. Der Italiener führt nun 66 Punkte vor George Russell. Tennis, die US Open-Titelverteidiger Carlos Alcaraz und Arina Sabalenka stehen im Viertelfinale. Der zweitgereihte Spanier besiegt Tommy Paul glatt in 3 Sätzen. Sabalenka schlägt die Amerikanerin Taylor Townsend in 2. Die Österreicherin Anastasia Potapova trifft heute um 17 Uhr auf die Nummer 5 Mira Andreeva. Und bei der Frauen-Volleyball-EM in Istanbul sichert sich die Türkei in einem dramatischen Finale den Titel. Die Gastgeberinnen bezwingen Italien im Tiebreak mit 3:2 und feiern nach 2023 den zweiten Europameistertitel ihrer Geschichte.
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0: Die Hirngespinste von US-Präsident Donald Trump gehen weiter. Er will offenbar sogar einen ganzen Bundesstaat umbenennen. Warum New Mexico daraus sicher kein New America machen will, gleich in den Nachrichten um 16 Uhr bei Conny Diebald. Und den Song You Can Call Me L von Paul. Von Paul Simon habe ich gleich hier auf Radio Grünweiß für euch. Also dranbleiben.
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1: Im Studio Conny Diebald. Was tun bei einem Blackout oder wie hoch ist die Hochwassergefahr am eigenen Wohnort? Eine neue Zivilschutz-App soll das ab sofort beantworten. Nach monatelangem Testbetrieb ist die App Ziva heute offiziell gestartet. Sie warnt in Echtzeit vor Gefahren wie Unwettern, Bränden oder Stromausfällen und schickt dazu aufs Handy, was zu tun ist und das auf einen selbst zugeschnitten, erklärt der Präsident des österreichischen Zivilschutzes Andreas Hanger.
2: Man definiert ganz einfach in dieser App, streng datenschutzrechtlich geprüft, seine persönliche Lebenssituation und man bekommt nur mehr dann die Informationen, die für einen persönlich relevant sind. Wir wollen mit dieser Zivilschutz-App auch unmittelbar Informationen geben, was der Einzelne in seiner Haushaltssituation an Informationen braucht.
1: Dazu gibt es in der App auch persönliche Vorsorge-Checklisten, ebenfalls abgestimmt auf Wohnort und Haushalt. Eine Frau in Kärnten soll bereits Mitte Juli versucht haben, ihren 5-jährigen Sohn mit einem Polster zu ersticken. Ihr Partner soll noch rechtzeitig eingeschritten sein und den Buben gerettet haben. Die 43-Jährige war zurechnungsfähig und nüchtern. Bei der Einvernahme hat sie gesagt, dass sie ihr Kind lediglich einschüchtern wollte, weil der Bub den Hund getreten hat. Die Mutter ist in U-Haft. Die Staatsanwaltschaft ermittelt wegen versuchten Mordes. Nach dem Sieg der AfD bei der Landtagswahl in Sachsen-Anhalt und dem Debakel für die CDU ist Bundeskanzler Friedrich Merz zutiefst schockiert, wie er sagt. Dieses Ergebnis habe er nicht so erwartet. Damit könne man nicht zur Tagesordnung übergehen. Zur Debatte rund um seine Person sagt Merz, dass er entschlossen ist, mit seinem Reformkurs weiterzumachen. Erst der Golf von Mexiko, dann ein See an der Grenze zu Kanada und jetzt will US-Präsident Trump offenbar auch noch einen ganzen US-Bundesstaat umbenennen. Aus New Mexico soll New America werden. Kommt nicht in Frage, antwortet die demokratische Gouverneurin von New Mexico. Sie wirft Trump vor, von steigenden Benzinpreisen ablenken zu wollen.
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3: Heute Nachmittag könnt ihr die Sonnenbrille auflassen. Über weite Strecken scheint nämlich die Sonne, auch wenn von Westen her hohe Wolkenfelder hereinziehen. In der Obersteiermark wird es stellenweise etwas windiger und hier und da sind auch am späteren Nachmittag einzelne Regenschauer möglich. Die Temperaturen steigen aber auf 24 bis 30 Grad. 27 Grad messen wir derzeit in Bad Mitterndorf, 26 Grad hat es in Eisenerz beim Schulzentrum und 27 Grad bei euch in Lannach. Morgen erwartet euch noch mehr Sommer mit bis zu 32 Grad.
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3: Um 16 Uhr und gleich 3 Minuten. Wir starten mit guten Nachrichten. Die Sperre des Plabutsch-Tunnels auf der A9 Pyrn-Autobahn in Richtung Spielfeld ist aufgehoben. Ihr habt dort also wieder freie Fahrt. Wir bleiben aber auf der A9 Pyrn-Autobahn in Richtung Linz. Da gibt es eine Tagesbaustelle zwischen Mautern und Kalwang. Bitte aufpassen und auch mit Verzögerungen rechnen. Und wer in Graz unterwegs ist, es gibt Stau wegen Überlastung und zwar in der Puntigamer Straße und auch in der Flughafenstraße. Laut dem Money braucht ihr hier ca. 10 Minuten länger. Staus, Unfälle oder Blitzer? Gerne auch via WhatsApp-Sprache oder Textnachricht an 0664 22 22 994. Gute Fahrt weiterhin.
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3: Warum werden unsere Haare im Sommer heller? Ich habe mich da schlau gemacht und werde in dieser Stunde mein Wissen natürlich gerne mit euch im Aha-Moment teilen. Auf dem Weg in die Freizeit nehmen wir auf alle Fälle wieder ganz viele Hits mit. Schönen Montagnachmittag und schön, dass ihr wieder mit dabei seid.
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0: Musik aus dem hohen Norden hier auf Radio Grünweiß. Santiano mit Lieder der Freiheit war das jetzt. Und vom Norden geht's jetzt eigentlich eher in den Süden. Manche helfen nämlich ein bisschen nach und bei vielen sorgt die Sonne für helle Akzente in den Haaren. Sind wir mal gespannt, was ich da im Aha-Moment zum Mitnehmen wieder für euch vorbereitet habe.
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0: Habt ihr gewusst, dass die Sonne eure Haare wie ein natürliches Bleichmittel aufhellen kann? Viele freuen sich im Sommer über hellere Haarsträhnen und tatsächlich steckt dahinter ein ganz natürlicher Prozess. Die UV-Strahlen der Sonne bauen die Farbpigmente, das sogenannte Melanin, im Haar nach und nach ab. Dadurch verliert das Haar seine ursprüngliche Farbe und wirkt heller. Besonders schnell passiert das bei hellen Haaren, aber auch dunkles Haar kann durch intensive Sonneneinstrahlung sichtbar aufhellen. Verstärkt wird dieser Effekt, wenn die Haare nass sind. Wasser wirkt wie ein Verstärker der Sonnenstrahlen und beschleunigt das Ausbleichen. Auch Salz aus dem Meer oder Chlor aus dem Schwimmbad trocknen das Haar zusätzlich aus und unterstützen diesen Prozess. Die schönsten Sommersträhnchen kommen also nicht vom Friseur, sondern ganz natürlich von Sonne, Wasser und einer Portion Urlaub.
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0: Am 20. September findet in Leoben wieder das Stadtlandfest statt. Dieses Mal mit einem ganz besonderen Motto. Welches? Das weiß Julia Hofer um 16.30 Uhr in Radio Grün-Weiß Regional. Und musikalisch habe ich auf alle Fälle noch Frauenpower für euch vor Radio Grün-Weiß Regional. Und zwar in Form von Vanessa Mai und Madonna.
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0: Schönen Nachmittag. Es ist 16.30 Uhr.
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0: Bei mir ist jetzt wieder Julia Hofer. Und Julia, mehr als 2000 Kinder stehen derzeit noch auf Wartelisten für steirische Kinderbetreuungseinrichtungen. 935 davon in Graz.
2: Ja, die Zahl klingt alarmierend, ist laut Bildungslandesrat Stefan Herrmann von der FPÖ aber mit Vorsicht zu interpretieren. Mehrfachanmeldungen seien möglich. Außerdem seien Wartelisten zu diesem Zeitpunkt nicht ungewöhnlich. Die meisten Kinder dürften noch einen Betreuungsplatz bekommen. Regional zeigen sich deutliche Unterschiede. Aufholbedarf gäbe es noch in Graz, so Herrmann. Gemeinden und Träger können unterdessen für neue Krippengruppen beim Fördercall Ende September bis zu 320.000 Euro beantragen. Ein 82-Jähriger ist nach einem Verkehrsunfall in Fernitz-Mellach seinen schweren Verletzungen erlegen. Der langjährige Feuerwehrkamerad ist am Samstagnachmittag beim Reinigen einer Straße von einer schwer alkoholisierten Autofahrerin erfasst worden. Die 42-Jährige ist danach weitergefahren, konnte aber später ausgeforscht werden. Gegen sie wird jetzt unter anderem wegen des Verdachts der fahrlässigen Tötung und des Imstichlassens eines Verletzten ermittelt. Und heuer werden die Bäuerinnen vor den Vorhang geholt. Das 32. Stadt-Land-Fest in Leoben am 20. September steht unter dem Motto Frauenpower in der Landwirtschaft. Wo Frauen wirken, wächst Zukunft. Anlass ist, dass die UNO 2026 zum Internationalen Jahr der Bäuerin ernannt hat. Und dieses Motto sollte man beim diesjährigen Stadt-Land-Fest auch wirklich spüren, erklärt Richard Juttmeier von der Landwirtschaftskammer Steiermark.
3: Und das wird sich natürlich im Zuge des Gesamtfestes widerspiegeln. Die Bäuerinnen haben einen großen Stand, Bäuerinnendorf, sehr zu empfehlen, kulinarisch, aber auch das Gespräch mit den Bäuerinnen zu suchen. Und auch insgesamt um die ganzen Festakt um und um werden die Bäuerinnen natürlich besonders hervorgehoben.
2: Den Auftakt am 20. September macht der traditionelle Erntedank-Gottesdienst in der Stadtpfarrkirche St. Xaver. Anschließend erwartet die Besucherinnen und Besucher ein buntes Rahmenprogramm am Hauptplatz Leoben. Und damit geht es auch schon weiter zum Wetter.
0: Für euren Nachmittag gilt, die Sonne überwiegt. Von Westen ziehen zwar Wolkenfelder durch, die können der westlichen Obersteiermark auch ein bisschen dichter werden und auch ein paar Regenschauer bringen. Mit 24 bis 30 Grad bleibt es aber sommerlich warm. Morgen wird es heißer und überwiegend sonnig bei bis zu 32 Grad. Der Radio Grün-Weiß Verkehrs- und Blitzreport. Es ist exakt 16.33 Uhr. Nur zur Info, es gibt eine Dauerbaustelle auf der A9 Pyrenautobahn in Richtung Linz zwischen Mautern und Kalwang. Aufpassen heißt es aktuell auf der B114 Triwener Straße in beiden Richtungen. Da steht nämlich ein defektes Fahrzeug kurz vor Hohentauern in einer unübersichtlichen Kurve. Und wer in Graz unterwegs ist, es gibt derzeit Stau wegen Überlastung im Nachmittagsverkehr und zwar in der Puntigammer Straße und auch am Bahnhofgürtel. Der Zeitverlust beträgt laut der Helene circa 10 Minuten. Und wenn ihr was für uns habt, ruft gerne an 038 42 43 und 3x die 0 ist die Nummer zu mir ins Studio.
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0: Katrina and the Waves betreten die Bühne mit Love, Shine a Light und verwandeln den Wettbewerb in einen ganz großen Gänsehautmoment. Dabei hat aber Sängerin Katrina Laskinich zu dieser Zeit keine Ahnung gehabt vom Eurovision Song Contest. Im Interview mit Jason Manford erzählt sie später, dass sie sich erst kurz vor dem Auftritt mit dem Format vertraut machen musste. Ihre Vorbereitung? Ein ganzes Wochenende lang alte ESC-Auftritte auf Videokassetten anschauen, um zu verstehen, wie dieser besondere Wettbewerb funktioniert.
1: I knew very little about the Eurovision Song Contest. BBC said to me, would you be so kind to have a look at these 12 video cassettes of past Eurovisions over the weekend.
0: Dann die große Nacht, ihre starke Stimme, ein mitreißender Refrain und die Botschaft voller Hoffnung. Das Ergebnis ist überwältigend gewesen. Love, Shine a Light hat den Eurovision Song Contest 1997 mit großem Vorsprung gewonnen. Danach ist die Erfolgsgeschichte so richtig losgegangen. Platz 3 etwa in den britischen Singlecharts und auch ein Superhit in mehreren weiteren europäischen Ländern. Für Katrina and the Waves ist es nach Walking on Sunshine der zweite große internationale Triumph gewesen. Eine Hymne, die zeigt, wie ein einziger Auftritt einen ganzen Kontinent verbinden kann. Allerdings, sagt Katrina, nochmals auftreten würde sie beim ESC nicht. Sie hat ihre besonderen Momente bereits erlebt.
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0: Wer mit dem Zug nach Italien reist, braucht ab heute Abend Geduld. Ein landesweiter Bahnstreik bringt den Fahrplan nämlich durcheinander. Welche Verbindungen trotzdem fahren sollen? Gleich in den Nachrichten dann um 19 Uhr bei Conny Diebald hier auf Radio Grün-Weiß.
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mit dem Treffpunkt Steiermark für heute. Schön, dass wir die letzten 4 Stunden gemeinsam verbracht haben. Lasst den Montag noch ruhig ausklingen und genießt die Musik auf Radio Grün-Weiß. Bis zum nächsten Mal. Ich bin Karin Feiler. Tschüss, ciao und baba. Und ab 19 Uhr begleitet euch dann Marlene Baumgartner.

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1: Im Studio Conny Diebald. Details gibt es jetzt zur geplanten Reform der Sozialhilfe. So ist etwa eine zweistufige Integrationsbeihilfe vorgesehen, wenn bestimmte Voraussetzungen erfüllt werden. Bei Kindern will SPÖ-Sozialministerin Corinna Schumann wieder bundesweite Mindestsätze einführen, wobei es einen Teil der Unterstützung für minderjährige Kinder in Form von Sachleistungen geben soll. Für Familien, die wenig verdienen, aber über der Sozialhilfegrenze liegen, soll es eine sogenannte Teilhabekarte geben für Produkte wie Schul-, Sport- oder Hygieneartikel sowie für Lernunterstützung, Ferien- und Freizeitaktivitäten oder Vereine. Damit wir in Österreich auch weiterhin aus einer Vielfalt an Radio- und Fernsehsendern wählen können, braucht es faire Rahmenbedingungen. Das fordern heute die österreichischen Privatsender. Um unabhängigen Journalismus auch in Zukunft finanzieren zu können, muss die Medienförderung grundlegend modernisiert werden, sagt Corinna Drumm, Geschäftsführerin des Verbands österreichischer Privatsender.
2: Medienförderung muss die Realität des heutigen Medienmarkts einfach besser abbilden und sie muss private Radio- und Fernsehsender angemessen berücksichtigen. Wir brauchen mehr Unterstützung bei der digitalen Transformation und wir brauchen klare, transparente und unabhängige Förderkriterien.
1: Vor allem internationale Plattformen sind zu einer großen Herausforderung für die heimischen Privatmedien geworden, weil diese immer mehr Werbegeld aus Österreich abholen. Der klare Sieg der rechten AfD bei der Landtagswahl in Sachsen-Anhalt und das CDU-Debakel setzen die CDU auch auf Bundesebene unter Druck. Schon in den jüngsten Umfragen ist Bundeskanzler Friedrich Merz eher schlecht weggekommen, nicht zuletzt wegen seines umstrittenen Reformkurses. Den will er jetzt noch einmal mit dem Koalitionspartner SPD besprechen. Mehrere führende SPD-Politiker hatten zuletzt Änderungen, vor allem bei den Pensionen, gefordert. In Italien müssen sich Bahnreisende ab heute Abend auf Zugausfälle und Verspätungen einstellen. Grund ist ein landesweiter Streik des Bahnpersonals nach 21 Uhr. Der Streik soll 24 Stunden dauern. Es gibt aber im Regionalverkehr gesetzlich vorgeschriebene Verbindungen. Deshalb sollen morgen früh und am Abend zu den Stoßzeiten Züge fahren.
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3: Heute Abend werden die Wolken noch einmal mehr, bevor es in der Nacht zunehmend aufklart. Die Temperaturen sinken auf 18 bis 11 Grad. Morgen könnt ihr dann wieder die Sonnenbrille auspacken und es wird ordentlich geschwitzt in der Steiermark. Viel Sonne und 27 bis 32 Grad erwarten uns da. Noch schnell ein Blick auf die aktuellen Temperaturen. 25 Grad hat es in Heiligenkreuz am Wasen, 25 Grad auch in der Veitsch und 19 Grad im Lachtal.
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3: Um 19 Uhr und gleich 3 Minuten. Und da heißt es aufpassen auf der A9 Pyrenautobahn in Fahrtrichtung Slowenien. Bei der Abfahrt Richtung Wien steht ein Pannen-Pkw und ragt ein bisschen in die Fahrbahn. Alles ist da recht unübersichtlich. Bitte aufpassen. Danke auch an den Sepp fürs Anrufen. A9 Pyrenautobahn in Richtung Linz. Da gibt es aktuell eine Sperre der Gratkorn-Tunnel. Ein Pannenfahrzeug ist nämlich im Tunnel. Wartet die Dauer der Sperre am besten vor Ort ab. Und B115 Eisenstraße in beide Richtungen. Auf Höhe Eisenerz ist ein Unfall passiert. Die Straße ist da aktuell komplett gesperrt. Ausweichen geht also nur großräumig. Ich wünsche euch weiterhin aber eine gute und vor allem eine sichere Fahrt durch den Montagabend.
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5: Und für die richtige Abendstimmung, für die sorgt jetzt die Münchner Freiheit mit einem ihrer absoluten Klassiker. Tausendmal du, genau der richtige Song, um nach so einem Montag herunterzukommen. Ich bin Marlene Baumgärtner und wünsche euch einen schönen Abend.

Helene Fischer, jetzt oder nie, hier bei uns auf Radio Grün-Weiß. 2020 von der britischen Tageszeitung The Guardian, ja auch als Queen of Schlager bezeichnet. Und so viele Hits, wie diese Frau uns geliefert hat, hat sie diesen Namen auch mehr als nur verdient, würde ich sagen. Und von der Queen of Schlager geht's jetzt direkt zum King of Pop. Michael Jackson hat nämlich genau vor 25 Jahren, also am 7. September 2001, sein 30-jähriges Bühnenjubiläum gefeiert. Das Ganze hat er damals im weltberühmten Madison Square Garden in New York so richtig groß aufgezogen. Mit dabei unter anderem Whitney Houston, Britney Spears oder NSYNC, also wird ganz schön was los gewesen sein bei diesem Event. Ja, 25 Jahre ist dieses 30-Jahre-Jubiläum, wie gesagt, her. Und der Titel, den ich euch jetzt spiele, den gibt's schon seit 44 Jahren.

0: Glücksgefühle aus. Matthias Reim mit Du bist mein Glück. Und der kommt ja übrigens auch diese Woche noch zu uns in die schöne Steiermark, nämlich nach Leoben. Ja, weiter geht's gleich in 2,5 Minuten mit mehr Musik und mehr Abwechslung hier bei uns auf Radio Grün-Weiß. Da spiele ich euch gleich Stevie Wonder.
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Pizzeria und Jaus mit ihrem clashkalten Bier. Passt heute übrigens ganz besonders gut. Es ist nämlich der Tag der Bierliebhaber. Der Feiertag, der kommt eigentlich aus den USA, aber ich denke, so eng sehen wir das jetzt nicht. Immerhin, auch die Steirer sind Bierliebhaber, würde ich sagen. Also, vielleicht wollt ihr den Montagabend auch mit einem clashkalten Bier ausklingen lassen oder ihr wartet doch noch aufs Wochenende. Ganz egal, was ihr noch so vorhabt, mehr Musik gibt's hier bei uns auf Radio Grün-Weiß und die liefert jetzt Stefanie Werger.

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1: Im Studio Conny Diebald. Seit heute kann man sich die neue Zivilschutz-App Ziva aufs Handy laden. Das Besondere an ihr ist, dass sie nicht nur vor akuten Gefahren wie Unwettern oder auch Stromausfällen warnt, sie hilft auch, sich auf Katastrophenszenarien vorzubereiten, sagt der Präsident des österreichischen Zivilschutzverbandes Andreas Hanger.
2: Es sind in Summe 400 Empfehlungen, aber sie werden nicht überschwemmt mit allen 400 Empfehlungen, sondern nur die, die relevant sind für Sie persönlich.
1: Die Empfehlungen und auch die Warnungen im Ernstfall sind also auf jeden einzelnen User und seine Wohnsituation zugeschnitten. Details gibt es heute zur geplanten Reform der Sozialhilfe. So ist etwa eine zweistufige Integrationsbeihilfe vorgesehen. Bei Kindern will SPÖ-Sozialministerin Corinna Schumann wieder bundesweite Mindestsätze einführen. Einen Teil der Unterstützung für Kinder soll es in Form von Sachleistungen geben. Für Familien, die wenig verdienen, aber über der Sozialhilfegrenze liegen, soll es ebenfalls Unterstützung geben, etwa für Schul-, Sport- oder Hygieneartikel, sowie für Lernunterstützung, Freizeitaktivitäten oder Vereine. Im VW-Werk im deutschen Osnabrück sollen künftig Raketenabwehrsysteme statt Cabrios produziert werden. VW, das Land Niedersachsen und eine Investorengruppe haben jetzt die Eckpunkte für einen Verkauf vereinbart. Der Kaufpreis ist noch nicht bekannt. Durch den geplanten Verkauf sollen 3/4 der Stellen erhalten bleiben, also rund 1.400 von 1.800 Jobs. Bis Ende 2027 soll sich VW aus Osnabrück zurückziehen. Nicht nur wir in Österreich haben heuer den heißesten Sommer seit Beginn der Messungen erlebt, auch in Italien war es so heiß wie noch nie seit Beginn der Messungen. Besonders heiß war der August mit einer landesweiten Durchschnittstemperatur von 25,6 Grad. Die Rekordtemperatur von 48,8 Grad, die im August 2021 auf Sizilien gemessen wurde, wurde heuer nicht übertroffen.
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1: Im Studio Conny Diebald. Seit heute kann man sich die neue Zivilschutz-App Ziva aufs Handy laden. Das Besondere an ihr ist, dass sie nicht nur vor akuten Gefahren wie Unwettern oder auch Stromausfällen warnt, sie hilft auch, sich auf Katastrophenszenarien vorzubereiten, sagt der Präsident des österreichischen Zivilschutzverbandes Andreas Hanger.
2: Es sind in Summe 400 Empfehlungen, aber sie werden nicht überschwemmt mit allen 400 Empfehlungen, sondern nur die, die relevant sind für Sie persönlich.
1: Die Empfehlungen und auch die Warnungen im Ernstfall sind also auf jeden einzelnen User und seine Wohnsituation zugeschnitten. Details gibt es heute zur geplanten Reform der Sozialhilfe. So ist etwa eine zweistufige Integrationsbeihilfe vorgesehen. Bei Kindern will SPÖ-Sozialministerin Corinna Schumann wieder bundesweite Mindestsätze einführen. Einen Teil der Unterstützung für Kinder soll es in Form von Sachleistungen geben. Für Familien, die wenig verdienen, aber über der Sozialhilfegrenze liegen, soll es ebenfalls Unterstützung geben, etwa für Schul-, Sport- oder Hygieneartikel, sowie für Lernunterstützung, Freizeitaktivitäten oder Vereine. Im VW-Werk im deutschen Osnabrück sollen künftig Raketenabwehrsysteme statt Cabrios produziert werden. VW, das Land Niedersachsen und eine Investorengruppe haben jetzt die Eckpunkte für einen Verkauf vereinbart. Der Kaufpreis ist noch nicht bekannt. Durch den geplanten Verkauf sollen 3/4 der Stellen erhalten bleiben, also rund 1.400 von 1.800 Jobs. Bis Ende 2027 soll sich VW aus Osnabrück zurückziehen. Nicht nur wir in Österreich haben heuer den heißesten Sommer seit Beginn der Messungen erlebt. Auch in Italien war es so heiß wie noch nie seit Beginn der Messungen. Besonders heiß war der August mit einer landesweiten Durchschnittstemperatur von 25,6 Grad. Die Rekordtemperatur von 48,8 Grad, die im August 2021 auf Sizilien gemessen wurde, wurde heuer nicht übertroffen.
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1: Es ist 23 Uhr.
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1: Es ist 2 Uhr.
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